Living on Video von TransX, das war die Position 24 in der Jahresbestsellerliste. Wir kommen gleich zur 23, ein Mann, der immer wieder weltweit Erfolge hat. Eddie Grant, sein Name. 23, die Position für I Don't Wanna Dance.

Und falls Sie erst jetzt zu uns gestoßen sind, wir haben ganz genau 16 Uhr und 14 Minuten. Dies hier ist die Jahreshitparade 1983. Die Top 50 des Jahres. Ermittelt von Media Control, also die erfolgreichsten Singleplatten. Wir hörten gerade die Position 23 von Eddie Grant, I Don't Wanna Dance. Und die nächste Position, das ist die 22, ist eine deutschsprachige Aufnahme, die Gruppe Kids. Der Titel, die Sennerin vom Königssee, Position 22.

Die Position 22 geht an Kids für den Titel Die Sennerin vom Königssee. Die nächste Platte top in England, top in Amerika und sehr erfolgreich in Deutschland. Übrigens der zweite Titel in der Top 50 des Jahres für die Eurythmics. Yeah. Sweet Dreams Are Made of This.

Dieser Titel hat es auch an die Spitze der US-Hitparade gebracht. Das war Sweet Dreams Are Made of This, die Eurythmics, Position 21 in der Jahreshitparade. Die nächste Platte kam bereits Ende 82 auf den Markt, war damals schon ein Riesenerfolg in England und kam dann erst Mitte des Jahres 83 hier in Deutschland in die Hitparaden. Die Gruppe Man Without Hats mit ihrem ersten Riesenerfolg Safety Dance, die Position 20.

Man Without Hats, Safety Dance. Das war die Position 20. So, die ersten 19 Platten stehen noch an, hoch bis zur Position 1. Das Ganze bis 18 Uhr auf SR1 Europa Velezar in der Jahreshitparade 83. Die Top 50. Ein Riesen-Comeback-Jahr war es für David Bowie und auch er ist gut platziert mit seinem ganz großen Erfolg Let's Dance, David Bowie, die 19.

Also Platz 19 für David Bowie und Let's Dance. SR1 Europawelle Saar, Meldungen über Verkehrsstörungen liegen uns zurzeit nicht vor. Noch 90 Minuten in der Jahreshitparade 83 und wir haben den Titel 18 auffliegen. Der Aufsteiger und auch Einsteiger des Jahres 83 in England von 0 auf 1. Eine neue Gruppe und gleich mit dem ersten Titel auch bei uns hier in der Bundesrepublik erfolgreich. Kaji Gogo hieß die Formation und wir haben den Top-Titel dieser Gruppe noch im Ohr. Bei uns in der Jahreshitparade auf Platz 18 Kaji Gogo mit Too Shy.

Als diese Platte in England erschien, hätte keiner gedacht, dass Lee Marl so schnell die Gruppe verlässt. Aber wie wir wissen, hat er inzwischen auch Solo-Erfolge. Only Love zum Beispiel, die erste Solo-Single von Lee Marl, ein Riesenerfolg. Dies waren Catchy Go Go in der alten Besetzung, Too Shy, die Aufnahme und Platz 18 in der Jahresbestenliste. Da gab es 5 junge Leute in England. Der eine hieß Calvin, der zweite Junior, dann Patrick, Dennis und Michael. Alles zusammen Musical Youth. Und ihr Top-Hit im Jahre 83 bei uns, Platz 17 in der Jahreshitparade, Pas de Ducci.

Musical Youth und Pass the Ducci, das war die 17. Auf Platz 16 finden wir einen Titel, der schon Anfang der 60er Jahre in der Originalversion mit Diana Ross und den Supremes ein Riesenerfolg war. Phil Collins hat's nochmal mit der gleichen Melodie geschafft, diese Platte in die Hitparaden zu bringen. Unsere 16 in der Jahreshitparade, Phil Collins und You Can't Hurry Love.

You Can't Hurry Love von Phil Collins, 16. Ja, und dann kam ein ganz verrückter junger Mann, der sprang immer wie wild um einen Presslufthammer umher. Das war Captain Sensible und er hatte auch einen Superhit im Jahre 83. Drei Buchstaben, W-O-T oder auch What. Und das ist unsere 15, Captain Sensible.

Eine gute 15 für Captain Sensible und Watt. Der nächste Titel war erstmal Nummer 1 in der Hitparade Frankreichs und war dann wochenlang in den Hitparaden bei uns am Mittwochabend in der Top 75 zu finden. Rose Laurent, die Interpretin, und sie bekommt den Platz 14 in der Jahreshitparade 83 für den Titel Afrika. Afrika.

Rousselin mit Afrika, die Position 14. Dies, wie gesagt, ein Titel, der aus Frankreich kam. Der nächste kommt aus Italien. Ein Erfolgsinterpret. Im Jahre 83 Gazebo, sein Name und sein ganz großer Erfolg war wochenlang an der Spitze, also auf Nummer 1, in der Wochenausgabe der Top 75. In der Jahresendauswertung belegt er den Platz 13 mit I Like Chopin.

Die aktuelle Platte Lunatic von Gazebo derzeit auch in der Hitparade, wie auch I Like Chopin, immer noch vertreten. Dies war in der Jahresendauswertung die Position 13 für Gazebo. Auf Platz 12 ein Titel, der erstmal in den Diskotheken anfing zu laufen und dann auf den Rundfunk überschwappte. Laufzeit 7 Minuten und diese Zeit haben wir gerade noch bis zu den Nachrichten. Hier ist also die Position 12 der Jahreshitparade 83 New Order mit Blue Monday.

SA1, Europawelle Saar, Meldungen über Verkehrsstörungen liegen uns zurzeit nicht vor. Wir sind in der vierten Stunde der Jahreshitparade 83. Ermittelt von Media Control, zu hören noch eine Stunde bis um 18 Uhr auf SR1 Europawelle Saar. Am Mikrofon auch in dieser der letzten Stunde Wolfgang Hellmann. Blue Monday von New Order haben wir als letzte Platte in der letzten Stunde gespielt und das war Platz 12 in der Jahresauswertung. Wir kommen zum Platz 11, Michael Jackson zum zweiten mit Billie Jean.

Auch Billie Jean von Michael Jackson ist in Amerika in den Top 5 des Jahres zu finden. In der deutschen Jahresbestsellerliste 1983 kam Michael Jackson auf Platz 11. Und als wir vor 2 Stunden den Platz 29 vorstellten, Vamos a la Playa von Rigera, sagte ich, das ist der 2. Urlaubshit in diesem Jahr. Wir kommen nun zum 1. In der Jahresauswertung auf Platz 10, Laidback und ihr Sunshine Reggae.

Der Sunshine Reggae von Laidback, Platz 10 in der Jahreshitparade. 15 Minuten nach 17 Uhr, SR1 Europa Villa Sardi Top 50 des Jahres 1983, noch bis 18 Uhr. Auch für Rod Stewart war 83 ein Erfolgsjahr. Er war auf Tournee und hatte eine Top-Single, die wochenlang auf Platz 1 war. Baby Jane Rod Stewart in der Jahresendauswertung D9.

0: Platz 9 für Rod Stewart und Baby Jane. Tja, zum Platz 8 muss man gar nicht viel sagen. Eine neue Band kam, es kam ein Riesenerfolg, wochenlang Nummer 1 in der Verkaufshitparade. Ich sage nur, Geiersturzflug auf Platz 8 mit diesem hier.
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Herr Schürz flog auf Platz 8 in der Jahreshitparade mit ihrem Superhit Bruttosozialprodukt. 6:56. Die Jahreshitparade 83 auf SR1 Europawelle Saar. Der Countdown läuft bis zur Position 1 um kurz vor 18 Uhr. Die 7, ein großer Filmerfolg und ein großer Hit für Irene Cara. Flashdance, What a Feeling.

Flashdance hieß der Film What a Feeling, der Song und Irene Cara die Top-Interpretin. Platz 7 in der Jahreshitparade 83. SA1, Europawelle Saar, Meldungen über Verkehrsstörungen liegen uns zurzeit nicht vor. Am Neujahrstag 1984 heißt es Happy Birthday, das Geburtstagskind, unser Programm. Die Europawelle wird 20 Jahre alt. Zur Feier des Tages blicken wir zurück. Am 1. Januar, 7 Stunden.

damit läuft sie. Die letzte halbe Stunde in der Jahreshitparade 83, die Top 50 des Jahres. Flashdance, What a Feeling, Irene Cara haben wir gehört, das war die 7. Und dann kamen zwei aus Österreich und eine Dame aus Berlin. Tauchen Prokopetz und ihr Superhit wochenlang auf 1, Kodo Düse im Sauseschritt, 6 in der Jahreshitparade.

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1: Kodo, Düse im Sauseschritt tauchen, Prokopetz oder auch Döf, die Position 6. 26 Minuten bleiben uns noch in der Jahreshitparade 1983. Und da dies eben die 6 war, kommen wir nun zu folgender Abteilung. Die Top 5. Die Top 5 des Jahres 1983.

Wir wollen uns zurückerinnern an die Position 34. Dort zu finden Culture Club mit Karma Chameleon. Ich sagte, auch diese Gruppe wird zweimal dabei sein. Und der ganz große, der erste Erfolg für diese Formation, für Culture Club, war Do You Really Want to Hurt Me? Wochenlang die Top-Position in England und auch bei uns in der deutschen Verkaufsliste. Do You Really Want to Hurt Me? Platz 5 in der Jahresauswertung.

Do You Really Want to Hurt Me, Culture Club, Position 5. Die Jahreshitparade 1983 auf SR1 Europa Welle Saar. Mittelwelle 1422 kHz gleich 211 Meter. Und UKW im Kanal 3 Stereo. 88 MHz. Über die Bee Gees als Produzenten haben wir auch gesprochen. Einer hat so ein bisschen Solo-Karriere angesteuert, hat's auch geschafft. Robin Gibbs, sein Name. Er belegt den Platz 4 in der Jahresbestenliste mit Juliet Robin Gibb.

Platz 4 geht also an Robin Gibb mit seinem Titel Juliet. Und jetzt die drei erfolgreichsten Platten des Jahres 83. Die Top 3, wenn man so will. Tja, und bei Platz 3, da wird immer ein Mann genannt, sein Name Mike Oldfield, der wohl beteiligt ist bei der Produktion. Aber ich glaube, viele Punkte für den Erfolg gehen auch auf das Konto von Maggie Reilly. Denn das ist die Frau, die die Stimme gab zur Platte. Der Titel Moonlight Shadow, wie gesagt, gesungen von Maggie Reilly, die Band Mike Oldfield, Platz 3.

Mike Oldfield und Maggie Riley Gesang. Platz 3 in der Verkaufshitparade des Jahres 83, Moonlight Shadow. Die Top 2. Die ersten beiden Titel sind im Augenblick in der US-Hitparade ganz weit oben. Also ein großer Erfolg für deutsche Musikmacher. Auf Platz 2 eine Dame, die immer sagt, mein Name, das ist der Name der Gruppe. Auch zweimal in der Top 50 des Jahres vertreten. Der erste Titel, der war bereits im Programm, Vorstunden Leuchtturm, Nena. Und Nenas zweiter, noch größerer Erfolg in diesem Laufjahr, das war 99 Luftballons, die 2 in der Jahreshitparade.

Dies also war die Position 2. Nena und 99 Luftballons. 6 Minuten vor 18 Uhr, es gibt nur noch einen Titel. Und das ist der Top-Titel des Jahres 83. Also die meistverkaufte Singleplatte. Und diese Trophäe geht an Peter Schilling. Wie gesagt, auch er derzeit ganz erfolgreich mit der englischen Version in der US-Hitparade. Und es war zugleich sein erster ganz großer Erfolg. Die 1 in Deutschland im Jahre 83 in der Single-Jahres-Bestsellerliste. Peter Schilling und Major Tom völlig losgelöst.

In der Jahreshitparade 1983 die Position 1, Peter Schilling und Major Tom völlig losgelöst. Das war's dann. In den vergangenen 4 Stunden auf SR1 Europawelle Saar die Top 50 des Jahres. Die nächste Ausgabe im nächsten Jahr, an Silvester um 14.05 Uhr. Ansonsten Top 75 wie gewohnt, am Mittwoch um 19.05 Uhr. Alles Gute, nicht ausrutschen. Ein friedvolles, gesundes neues Jahr von Wolfgang Hellmann, tschüss. Und viel Spaß in ganz genau 6 Minuten mit Wilfried Eckel ab 18.05 Uhr, 2 Stunden nonstop. In diesem Sinne, wiederhören und alles Gute.

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0: Ab 1962 hieß es, in Hamburg sind die Nächte lang. Dieser Schlagertitel verwies darauf, dass in Hamburg auf St. Pauli immer schon was los war. Nun ergab sich aber 1962 etwas Neues, denn auf St. Pauli hatten die sogenannten Halbstarken einen neuen Treff. Nicht zuletzt wurde dieser neue Begriff für einen Jugendtyp durch den Film von 1956 »Die Halbstarken« mit Horst Buchholz und Karin Bahl geprägt. Bruno Koschmider, der bereits 1959 mit dem Kaiserkeller auf der Großen Freiheit in St. Pauli einen ersten Rock'n'Roll-Club eröffnet hatte, machte sein Lokal zum Treffpunkt der Lederjacken. Direkt neben heißen Striptease-Läden und Neppkneipen. Hier landete Tony Sheridan 1962 mit Skinny Minnie seinen ersten großen Hit.

Im Hamburger Kaiserkeller traten auch Rory Storm and the Hurricanes auf. Im Studio X, eine Etage höher, spielten Nacht für Nacht englische Bands aus London, Liverpool, Birmingham oder Bands aus Dublin. Die Szene in Hamburgs Wildem Westen wurde wach und hielt dagegen. Peter Eckhorn eröffnete den Top Ten Club, in dem Tony Sheridan zusammen mit den Beatles auftrat. Genau. Die Clubs brachten Rockmusik live. Aber von den Großen wie Elvis Presley oder Jerry Lee Lewis konnte man hier nur träumen. Bald eröffnete Koschmider mit dem Intra sein zweites Lokal. Zur Eröffnung trat hier zum ersten Mal in Hamburg eine englische Band auf, die bald Weltruhm erlangen sollte, die Beatles. Mit der Eröffnung des Starclubs wurde Hamburg über Jahrzehnte zur Metropole der internationalen Popmusik in Deutschland. Ein einfaches Textplakat kündigt 1962 in Hamburg ein Ereignis an, das Rock-Pop-Musikgeschichte schreiben sollte. Da stand zu lesen: Die Not hat ein Ende. Die Zeit der Dorfmusik ist vorbei. Am Freitag, dem 13. April, eröffnet Starclub die Rock'n'Twist-Parade 1962 mit The Beatles, Tex Roberg, Roy Young, The Graduates, The Bachelors. Zusätzlich ab 1. Mai Tony Sheridan Quartett mit Gary and the Pacemakers, eine Ballung der Spitzenklasse Europas. Hamburg, St. Pauli, Große Freiheit 39.

Manfred Weißleder, Inhaber des Starclubs, setzt in dem von ihm umgebauten früheren Sternkino auf ein neues Konzept und will mehr als nur einen Twistschuppen haben. Er will einen Superclub eröffnen. Die anderen Clubs sollen nur noch zweite Wahl sein. In seinem Starclub sollen keine Bands mehr auftreten, die Titel von anderen nachspielen. Und nicht eine Band soll spielen, sondern vier im stündlichen Wechsel. Sein Konzept geht auf. Die Eröffnung ist ein Riesenerfolg. Mit 1500 Besuchern ist der Starclub bis auf den letzten Platz besetzt. Für die Beatles, die eigentlich für diesen Tag einen Vertrag mit dem Top-10-Club haben, bietet Horst Fascher, der frisch ernannte Starclub-Geschäftsführer, dem Beatles-Manager Brian Epstein, ein solch hohes Honorar, dass dieser beim besten Willen nicht Nein sagen kann. Für die Beatles war der Auftritt am 13. April 1962 auch in anderer Hinsicht ein unvergessliches Ereignis. Am Vortag, bei ihrer Ankunft auf dem Flughafen Fuhlsbüttel, da geschah etwas für sie Unfassbares. Die Beatles erfuhren, dass der Bassist Stu Sutcliffe, der bei früheren Engagements oft mit ihnen gespielt hatte und in Hamburg geblieben war, weil er dort Malerei studieren wollte und weil er sich unsterblich in Astrid Kircher, die Fotografin, verliebt hatte, diese auch geheiratet hatte. Von ihr erfuhren sie, dass Stu am Tag zuvor an einem Gehirntumor gestorben war. Für die Beatles ein Riesenschock. Sie hatten sich so auf ihren alten Freund und Kumpel gefreut. Und nun, einen Tag vor ihrem Auftritt im Starclub, diese Nachricht. Sie waren wie gelähmt.

Manager Brian Epstein sagte, es waren die bittersten Stunden, die ich mit den Beatles erlebt habe. Sie versuchten ihren Kummer mit Alkohol zu betäuben, alle waren sie sturzbetrunken. Epstein hatte alle Mühe, die Jungs bis zum nächsten Tag wieder fit zu bekommen. Trotz allem, der Auftritt war ein enormer Erfolg und bis Ende Mai war der Star Club fest in den Händen der Beatles. Im November des Jahres 1962 waren die Beatles wieder in Hamburg. Ihre Gage hatte sich von früher 40 Mark auf 600 Mark pro Mann und Woche gesteigert. Sie trugen nun nicht mehr Leder und Jeans, sondern weiße Hemden, Anzug, Weste und Krawatte. Das kam auch bei den braven Bürgern an. Lange Haare, na ja, aber sie sehen ja so gepflegt aus, so sagte man. Sie waren jetzt die Pilzköpfe. Wie die Beatles zu diesem Namen kamen, der ihr Markenzeichen werden sollte, davon werde ich später erzählen. Brian Epstein hatte bereits im April 1962 mit dem EMI-Produzenten George Martin einen Plattenvertrag ausgehandelt. Er produzierte Beatles-Titel auf Parlophone, einem Plattenlabel der EMI. Love Me Do erschien am 5. Oktober 1962. Im Jahr 1963, am 11. Januar, Please Please Me, From Me to You am 11. April und She Loves You am 23. August. Nun waren seine Schützlinge Superstars.

In Deutschland aber stiegen die Liverpooler erst im Oktober 63 in die Charts ein mit Twist and Shout auf Platz 22. Eine echte Sensation brachte in diesem Jahr Camillo Felgen, der RTL-Star, zustande. Er schrieb nämlich den deutschen Text für zwei Hits der Beatles. Viele haben's vergessen. Sie liebt dich, die deutsche Version von She Loves You, und Komm, gib mir deine Hand, das Original heißt I Wanna Hold Your Hand. Camillo traf sich mit Paul McCartney und John Lennon in Paris im teuersten Hotel und überredete die beiden, eine deutsche Version zu singen. Es war nicht ganz einfach, die beiden zu überzeugen, aber er, man sollte es nicht glauben, er schaffte es. Und nun gibt es, das war wirklich sensationell, zwei von den Beatles in Deutsch gesungene Titel. Sie liebt dich und Komm, gib mir deine Hand.

Der Abend 1963 standen die Beatles trotz vieler weiterer Angebote von Weißleder zum letzten Mal auf der Bühne des Hamburger Starclubs, der mehr und mehr zum Zentrum der internationalen Rock- und Popmusik wurde. Der Starclub zog 1962 und 63 Musiker aus England und anderen Ländern auch deshalb an, weil er ihnen eine professionelle Ausstattung bot. Die kleinen Clubs zum Beispiel, die hatten nicht die notwendigen technischen Voraussetzungen für Live-Auftritte etablierter Bands. Anders der Starclub. Daher konnte man in diesem Mekka der Rockmusik, diesem Superclub, immer die neueste Musik live hören. Alles, was angesagt war. Hier gab es auch Superstars zum Anfassen. Es gab Beat, Rock'n'Roll, Rhythm and Blues, Bubblegum und Underground-Musik. Und alles, wie gesagt, live. Im Star Club traten viele große Rockstars der 60s auf. Chuck Berry, Bill Haley, Ray Charles, Little Richard, Jimi Hendrix, The Searchers, Rory Gallagher und. Für die meisten jungen Bands war ein Auftritt im Star Club der Beginn einer großen Karriere.

In England konnte 1962 Cliff Richard Platz 1 der Charts mit The Young Ones erobern. Ebenso Ray Charles mit I Can't Stop Loving You. Aber einer war kaum zu verdrängen. Elvis Presley, the King of Rock'n'Roll. Er beherrschte 1962 immer noch die internationalen Charts. In England hat er gleich 4 Nummer 1 Hits. Sein Return to Sender stand am Jahresende an der Spitze der Charts. Für Blue Hawaii wurde ihm übrigens die 31. goldene Schallplatte verliehen. In den USA lag er mit Good Luck Charm 62 noch an der Spitze, aber die Elvis-Welle ließ jetzt langsam nach. Das hatte auch damit zu tun, dass zu dieser Zeit von Hollywood ein Kinofilm nach dem anderen mit Elvis Presley als Hauptdarsteller produziert wurde. Und deshalb vielleicht eine gewisse Sättigung eingetreten war. Auch interessanter Musikmarkt von damals. In den Charts fand man 1962 noch Instrumentals, also Titel nur instrumental gespielt ohne Gesang. Mr. Ackerbild zum Beispiel, er war im Januar 62 noch mit Strangers on the Shore Nummer 1 in England und in den USA. Natürlich gab es noch andere herausragende Musiker in diesem Jahr. Eric Burdon zum Beispiel gründete 1962 die Animals. Und zwei Jahre später konnte diese Gruppe einen Welthit landen, The House of the Rising Sun.

Die Hollies starteten 1962 in Manchester. Eine Beatband mit Popsound und wunderbar arrangiertem Chorgesang. Die Formation hatte eine Menge Hits, wurde 72 aufgelöst, aber feierte 74 ein Comeback, unter anderem mit Bob Dylans Blowin' in the Wind. Bob Dylan selbst brachte 1962 seine erste LP auf den Markt. Für ihn recht enttäuschend, denn sie spielte nicht einmal die Produktionskosten ein. Sein Konzert in der Carnegie Hall besuchten nur knapp über 50 Leute, stellt man sich das vor. Bob Marley aus Jamaika, der uneingeschränkte König des Reggae, nahm Anfang 62 seine ersten Platten auf. Die Beach Boys hatten in den frühen 60ern mit unbeschwertem, fröhlichem Pop, dem Westküstensound, schon große Erfolge. Von den Stones und den Beatles war zu Beginn des Jahres 62 noch nichts in den Hitparaden zu finden. Doch das änderte sich aber sehr schnell.

Einer der wichtigsten Rockmusiker, nicht nur der 60er Jahre, war Alexis Korner. Ohne seine Starthilfe würden viele der heute noch prominenten Gruppen gar nicht existieren. Alexis Korner hat eine ganze Generation von Superstars der Rock- und Popszene inspiriert und war bereits 1962 ein Vorbild für viele, besonders für weiße professionelle Bluesmusiker. Er ist der Vater des weißen Blues, das kann man ohne Übertreibung sagen. Sein Einfluss auf die Entwicklung der Rockmusik Anfang der 60er Jahre kann nicht hoch genug eingeschätzt werden. In seiner Rockband Blues Incorporated spielten Musiker wie Long John Baldry, Charlie Watts, Ginger Baker, Jack Bruce, Eric Burdon und auch Mick Jagger, um nur einige zu nennen. Seine Band war Keimzelle für viele Gruppen, wie zum Beispiel die Animals, die Rolling Stones, Manfred Mann, Cream, Led Zeppelin und so weiter und so weiter. Außer Alexis Korner gab es natürlich noch andere Musiker, die in den 60er Jahren etwas schufen, das die Kulturgeschichte des 20. Jahrhunderts mitprägen sollte. Denn erst Jahrzehnte später haben viele Musikkritiker, Musikjournalisten und auch das kulturinteressierte Publikum erkannt, welche Bedeutung die Rockmusik der frühen 60er Jahre für das internationale Musikgeschehen hatte und in welchem Umfang es von ihm beeinflusst wurde.

Aber kommen wir jetzt noch einmal zurück zu den Beatles. Diese Gruppe ist ja heute noch ein Synonym für die Roaring Sixties. Sie machte der Jugend damals Mut, den Aufbruch zu wagen in eine neue Zeit. Ja, und schon die Biografie dieser Gruppe ist eine ganz besondere Story. John Lennon ist 16, Paul McCartney 15 Jahre alt, als sich die Jungs aus Liverpool am 6. Juli 1957 bei einem Gartenfest in der Pfarrgemeinde von Liverpool Woolton kennenlernen. Johns Skiffle Group Quarrymen hat hier einen Auftritt. Beide, John und Paul, treffen sich in den Tagen danach wieder, sind von Buddy Holly, den Everly Brothers und Chuck Berry begeistert, aber sie suchen nach eigenen Songs mit eigenen Texten und träumen von großen Auftritten und Plattenaufnahmen. Paul wird bei Quarrymen aufgenommen und spielt nun mit John zusammen. In der Liverpooler New Clapmore Hall haben beide am 18. Oktober ihren ersten gemeinsamen Auftritt. George Harrison aus Liverpool ist erst 14 Jahre alt, aber er hat schon zu dieser Zeit als Gitarrist einen guten Ruf in der Stadt. Zusammen mit ihm spielen sie in Johns Band Quarrymen und nennen sich ab August 57 The Beatles. Ein paar Jahre später haben sie einen Manager, Brian Epstein, und der behauptet 1961 schon, die werden größer als Elvis Presley.

Bei der Plattenfirma Decca machen die Beatles am 1. Januar 1962 erste Probeaufnahmen. Sie werden mit der Begründung abgelehnt, Gitarrengruppen seien nicht mehr zeitgemäß. Im Sommer 1962 ersetzen die Beatles den Drummer Pete Best durch Richie Starkey, Ringo Starr genannt, der, so meinen die Beatles, einen verlässlicheren Beat liefert und den Songs mehr Drive gibt. Beim Debüt der Beatles im Cavern Club kommt es wegen des neuen Drummers zu Tumulten. Die Beatles aber stört es nicht. Sie halten zu Ringo. Der Beatles-Song Love Me Do wird 1962 in verschiedenen Versionen aufgenommen. Zuerst mit Pete Best am Schlagzeug, dann mit Ringo Starr und dann auch noch mit Andy White. Als Single erscheint der am 5. Oktober 62 im Studio 3 in der Londoner Abbey Road produzierte Titel mit Ringo Starr am Schlagzeug. Der Song bringt es bereits auf Platz 17 in den britischen Charts und geht besonders in Liverpool reißend weg. In den ersten Wochen nach Erscheinen werden hier eine Menge von Platten verkauft. Der Aufstieg der Beatles beginnt.

Love Me Do findet aber bei Radio Luxemburg, das sich zu dieser Zeit um die Rock- und Popgruppen aus England kümmert und mit seinem Programm auf den Londoner Teenagermarkt zielt, noch wenig Beachtung. Die zweite Beatles-Single mit den Titeln Please Please Me und P.S. I Love You als Rückseite, die die Beatles am 11. Januar 1963 in der Abbey Road aufnehmen, begeistert Produzent George Martin restlos. Der Titel wird die Nummer 1 in den britischen Charts. Und jetzt wird auch Radio Luxemburg hellhörig. Im Januar 1963 gehen die Beatles in Schottland, danach im Februar, März und Mai in England auf Tour. Beatles-Manager Brian Epstein und der Verleger Dick James gründen jetzt den Musikverlag Northern Songs Limited. Und am 3. August spielen die Beatles zum letzten Mal im Common Club. Am 15. September folgt ein Konzert in der Londoner Royal Albert Hall. Am 13. Oktober im Palladium. Danach sind sie auf Tour durch Schweden. Am 4. November ist bei einem Auftritt der Beatles bei der Royal Variety Performance die englische Königsfamilie anwesend. John Lennon erstaunt das Publikum mit der Ansage: Die Herrschaften auf den billigeren Plätzen wollen bitte klatschen, die anderen klimpern ganz einfach mit ihren Juwelen.

Bei Konzerten wird das Geschrei nach den Beatles immer lauter. Die Mädchen fallen reihenweise in Ohnmacht. Die Pilzköpfe rücken mit weißen Hemden und mit Krawatte in die Mitte des Interesses und treten an, die Welt zu erobern. Auf ihrer Amerika-Tournee im Februar 1964 begrüßen Massen kreischender Fans das Quartett. Die internationale Presse spricht von Beatlemania. Enorme Beachtung findet ihr Fernsehauftritt am 9. Februar 1964 in der berühmten Ed Sullivan Show. Diese wöchentliche Late-Night-Show des US-Entertainers Ed Sullivan hat meist über 80% Sehbeteiligung, Coast to Coast. Viele Stars verdanken ihren Auftritt in dieser Show einen enormen Bekanntheitsschub. Zum Beispiel Stars wie Diana Ross mit der Band The Supremes, die Jackson 5, Janis Joplin und auch die Rolling Stones. 1963 bis 1964 entstehen Beatles-Titel wie Hold Me Tight, All My Lovin', A Hard Day's Night und Misery. Das Yay, Yay, Yay der Beatles in She Loves You hallt wie ein Aufschrei durch die Epoche der 60er Jahre. Die Musik der Beatles hat Auswirkungen auf zeitgenössische Musiker, Komponisten und auf bildende Künstler. Jeder will mit ihnen zu tun gehabt haben, Literaten, Politiker und Wirtschaftsbosse. Bis bald also, auf Wiederhören, Ihr Manfred Sechsauer.

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5: Und nicht nur das, und am Mikrofon begleitet euch Bernd Schmeier. Ein Hallo und herzlich willkommen. Ja, ich hab's angekündigt, allerdings nicht dabei geschrieben, um welches Thema es heute geht. Es geht heute hauptsächlich um Vornamen oder Namen in Songs oder in Liedern. Und wir beginnen da mal gleich mit diesem Song, und zwar von Creedence Clearwater Revival oder CCR genannt, Proud Mary. Und dieser Titel kam 1968 auf den Markt und gesungen und beziehungsweise auch geschrieben und getextet von John Fogerty.

gar nicht so einfach, da eine gewisse Auswahl zu finden. Hab also mein Bestes versucht. Es gibt da ja eine Unmenge von Titeln und ja, da muss man schon so ein bisschen Fingerspitzengefühl haben, für die richtigen rauszusuchen. Ob das der Fall ist, das werdet ihr im Laufe dieser Stunde hören. Natürlich haben wir auch die Hits aus aller Welt. Heute geht's nach Neuseeland und wir haben natürlich auch das Hit-Magazin dabei und zwei Auswahlen in dieser Hinsicht habe ich also gefasst und die werdet ihr im Laufe der Sendung auch entsprechend hören. Ja, der nächste Song ist wohl der bekannteste Song ihrer Karriere, kann man sagen. Ob es so ist, weiß ich jetzt nicht. Da steht also entsprechend hier geschrieben. Er wurde 1970 veröffentlicht und erzählt die Geschichte einer Begegnung in einem Londoner Club, dem Stadtteil Soho. Es geht da um das Thema romantische Begegnung mit einer Person namens Lola. Jetzt wissen viele von euch, wer es ist, die sich als Crossdresser oder als Transfrau herausstellt. Und das Lied war ja zunächst einmal eine Kontroverse, weil das ja damals zu der Zeit ein gewagtes Thema war und der Song wurde in einigen Ländern, zum Beispiel Australien, zeitweise verboten. Hier sind die Kings mit Lola.

Am 8. Dezember 1980 wurde John Lennon erschossen und zur Erinnerung an ihn wurde von den Police dieser Song kreiert, 1981, Hey John.

Wir bleiben noch in den 80er Jahren, kommen zu Susanne Vega. 1987 hat sie diesen Titel präsentiert, Luca.

0: Diesen Herrn kennen mit Sicherheit einige von euch, Umberto Tozzi und seine Gloria. Und ich habe gerade so zwei Bilder vor mir, wie er damals 1979, wie er das Ganze gesungen hat, aussah und wie er heute aussieht. Na, da sind schon wahnsinnige Unterschiede vorhanden. Aber ja, seine Stimme bleibt und wir kommen jetzt zu dem.
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0: Und ich habe ja schon angekündigt, wir gehen nach Neuseeland und 1970. Da gibt es also jede Menge, die dort Nummer 1 waren. Die Beatles zum Beispiel, Blood, Sweat and Tears, Badfinger, Shocking Blue, Edison Lighthouse, aber das sind alles Namen, die ja sehr bekannt sind und die nicht nur in Neuseeland großen Erfolg hatten. Nein, es gibt da auch noch andere und zum Beispiel der Robert Michael Nesmith. Er war ja bei den Monkees in den 60er Jahren und er ist ja nicht nur Musikproduzent, Autor, Sänger und Multiinstrumentalist, sondern auch Schauspieler gewesen, leider im Jahr 2021 im Dezember verstorben und im Dezember 42 geboren. Und er ist auch mit hier dabei. Er war eine Woche vom 25. Dezember bis 31. Dezember 1970 auf Platz 1 mit The First National Band und Joanna.

Dann hätte ich noch John Rawls für euch. Moment, langsam. Und der war eine Woche vom 8. Mai bis 14. Mai in den Charts auf Nummer 1 1970. Eigentlich Sir John Edward Rawls, neuseeländischer Sänger. Und er war in den späten 60er, 70er und den frühen 80er am beliebtesten und ist in Neuseeland vor allem für sein Lied If I Only Had Time und Cheryl Moana Marie bekannt. Und genau diese Cheryl Moana Marie werden wir uns jetzt anhören. Hier ist John Rawls.

0: You know, before I got this one, there was only one Joe, and that was really only me.
1: My name is Joe. 1969 wurde das veröffentlicht und der Sänger-Entertainer Josef Laufer hat es dann entsprechend interpretiert. Er ist Tscheche und dieser Text erzählt von einem einsamen Mann namens Joe, der einer Frau namens Irene begegnet und deren Herz gebrochen ist. Das noch zu dem Text. Und das war auch schon mal ein Musikwunsch. Und jetzt kommen die Everly Brothers und die besingen Casey's Clown. Und dieser Titel, der stammt aus dem Jahr 1957.

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1: Ja, und in dem Hit-Magazin geht's um Candy Staten und zum anderen um die Gruppe Free. Und was da im Einzelnen für euch mit dabei ist und gesagt wird und vor allen Dingen, was ihr an Musik hört, das kommt jetzt.
2: My Brother Jake ist ein Lied und eine Single der englischen Band Free. Der Song war der zweite Charterfolg für Free und erreichte 1971 Platz 4 der britischen Singlecharts, wo er sich 11 Wochen hielt. Dave Thompson beschrieb ihn als einen wunderbar mitreißenden Song. Record World bezeichnete ihn als ihren besten Song seit All Right Now.

Billboard schrieb, eine klassische Country-Ballade in Disco, gewandt, Candy Staton preist die Vorzüge romantischer Unabhängigkeit zu einem mitreißenden Bläsergroove. Der Guardian meinte, der Song klinge, wunderbar, als wäre er eigens dafür geschaffen, im brütend heißen Sommer 1976 aus den Radios zu dröhnen, doch der Text sei eine wehmütige, melancholische Warnung vor verlorenem und einsamem Ehestreit und Jahren voller Tränen. Der Rolling Stone nannte ihn immer noch einen der größten, erhaben und melancholisch, mit Stetons Gesang, der fast unerträglich gefühlvoll

Young Hearts Run Free. Frei übersetzt ins Deutsche, junge Herzen laufen frei, was immer auch damit gemeint ist. Und jetzt kommen wir zu ihm und er trat 1962 Alles für Gabi und hier ist Gerd Böttcher.

Ja, da braucht man nicht mehr dazu zu sagen, Eleanor Rigby. Und das waren keine weniger wie die Beatles. Und da wären wir auch wieder zum guten Ende gekommen. Wir haben natürlich noch einen Titel aufliegen. An dieser Stelle darf ich mich bedanken fürs Zuhören. Wünsche euch noch eine gute Zeit und tschüss, bye bye, sagt der Bernd mit Jean-François Michael. Ein Titel aus dem Jahr 1970 passt irgendwie zu dem ganzen Adieu. Ja, habe ich gesagt. Julie Candy, und hier ist er.

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7: Und nicht nur das, und am Mikrofon begleitet euch Bernd Schmeier. Ein Hallo und herzlich willkommen. Ja, ich hab's angekündigt, allerdings nicht dabei geschrieben, um welches Thema es heute geht. Es geht heute hauptsächlich um Vornamen oder Namen in Songs oder in Liedern. Und wir beginnen da mal gleich mit diesem Song, und zwar von Creedence Clearwater Revival oder CCR genannt, Proud Mary. Und dieser Titel kam 1968 auf den Markt und gesungen und beziehungsweise auch geschrieben und getextet von John Fogerty.

gar nicht so einfach, da eine gewisse Auswahl zu finden. Hab also mein Bestes versucht. Es gibt da ja eine Unmenge von Titeln und da muss man schon so ein bisschen Fingerspitzengefühl haben, für die richtigen rauszusuchen. Ob das der Fall ist, das werdet ihr im Laufe dieser Stunde hören. Natürlich haben wir auch die Hits aus aller Welt. Heute geht's nach Neuseeland und wir haben natürlich auch das Hit-Magazin dabei und zwei Auswahlen in dieser Hinsicht habe ich also gefasst und die werdet ihr im Laufe der Sendung auch entsprechend hören. Ja, der nächste Song ist wohl der bekannteste Song ihrer Karriere, kann man sagen. Ob es so ist, weiß ich jetzt nicht. Da steht also entsprechend hier geschrieben. Er wurde 1970 veröffentlicht und erzählt die Geschichte einer Begegnung in einem Londoner Club, dem Stadtteil Soho. Es geht da um das Thema romantische Begegnung mit einer Person namens Lola. Jetzt wissen viele von euch, wer es ist, die sich als Crossdresser oder als Transfrau herausstellt. Und das Lied war ja zunächst einmal eine Kontroverse, weil das ja damals zu der Zeit ein gewagtes Thema war. Und der Song wurde in einigen Ländern, zum Beispiel Australien, zeitweise verboten. Hier sind die Kings mit Lola.

Am 8. Dezember 1980 wurde John Lennon erschossen und zur Erinnerung an ihn wurde von den Police dieser Song kreiert, 1981, Hey John.

Wir bleiben noch in den 80er Jahren, kommen zu Susanne Vega. 1987 hat sie diesen Titel präsentiert, Luca.

0: Diesen Herrn kennen mit Sicherheit einige von euch, Umberto Tozzi und seine Gloria. Und ich habe gerade so zwei Bilder vor mir, wie er damals 1979, wie er das Ganze gesungen hat, aussah und wie er heute aussieht. Na, da sind schon wahnsinnige Unterschiede vorhanden. Aber ja, seine Stimme bleibt und wir kommen jetzt zu dem.
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0: Und ich habe ja schon angekündigt, wir gehen nach Neuseeland und 1970. Da gibt es also jede Menge, die dort Nummer 1 waren. Die Beatles zum Beispiel, Blood, Sweat and Tears, Badfinger, Shocking Blue, Edison Lighthouse, aber das sind alles Namen, die ja sehr bekannt sind und die nicht nur in Neuseeland großen Erfolg hatten. Nein, es gibt da auch noch andere und zum Beispiel der Robert Michael Nesmith. Er war ja bei den Monkees in den 60er Jahren und er ist ja nicht nur Musikproduzent, Autor, Sänger und Multiinstrumentalist, sondern auch Schauspieler gewesen, leider im Jahr 2021 im Dezember verstorben und im Dezember 42 geboren. Und er ist auch mit hier dabei. Er war eine Woche vom 25. Dezember bis 31. Dezember 1970 auf Platz 1 mit The First National Band und Joanna.

Dann hätte ich noch John Rawls für euch. Moment, langsam. Und der war eine Woche vom 8. Mai bis 14. Mai in den Charts auf Nummer 1 1970. Eigentlich Sir John Edward Rawls, neuseeländischer Sänger. Und er war in den späten 60er, 70er und den frühen 80er am beliebtesten und ist in Neuseeland vor allem für sein Lied If I Only Had Time und Cheryl Moana Marie bekannt. Und genau diese Cheryl Moana Marie werden wir uns jetzt anhören. Hier ist John Rawls.

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1: My name is Joe. 1969 wurde das veröffentlicht und der Sänger-Entertainer Josef Laufer hat es dann entsprechend interpretiert. Er ist Tscheche und dieser Text erzählt von einem einsamen Mann namens Joe, der einer Frau namens Irene begegnet und deren Herz gebrochen ist. Das noch zu dem Text. Und das war auch schon mal ein Musikwunsch. Und jetzt kommen die Everly Brothers und die besingen Casey's Clown. Und dieser Titel, der stammt aus dem Jahr 1957.

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1: Ja, und in dem Hitmagazin geht's um Candy Staten und zum anderen um die Gruppe Free. Und was da im Einzelnen für euch mit dabei ist und gesagt wird und vor allen Dingen, was ihr an Musik hört, das kommt jetzt.
2: My Brother Jake ist ein Lied und eine Single der englischen Band Free. Der Song war der zweite Charterfolg für Free und erreichte 1971 Platz 4 der britischen Singlecharts, wo er sich 11 Wochen hielt. Dave Thompson beschrieb ihn als einen wunderbar mitreißenden Song. Record World bezeichnete ihn als ihren besten Song seit All Right Now.

Billboard schrieb, eine klassische Country-Ballade im Disco, gewandt, Candy Staten preist die Vorzüge romantischer Unabhängigkeit zu einem mitreißenden Bläsergroove. Der Guardian meinte, der Song klinge, wunderbar, als wäre er eigens dafür geschaffen, im brütend heißen Sommer 1976 aus den Radios zu dröhnen, doch der Text sei eine wehmütige, melancholische Warnung vor verlorenem und einsamem Ehestreit und Jahren voller Tränen. Der Rolling Stone nannte ihn immer noch einen der größten, erhaben und melancholisch, mit Stetons Gesang, der fast unerträglich gefühlvoll ist.

Young Hearts Run Free, frei übersetzt ins Deutsche, junge Herzen laufen frei, was immer auch damit gemeint ist. Und jetzt kommen wir zu ihm und er tat 1962 alles für Gabi und hier ist Gerd Böttcher.

Ja, da braucht man nicht mehr dazu zu sagen, Eleanor Rigby. Und das waren keine weniger wie die Beatles. Und da wären wir auch wieder zum guten Ende gekommen. Wir haben natürlich noch einen Titel aufliegen. An dieser Stelle darf ich mich bedanken fürs Zuhören. Wünsche euch noch eine gute Zeit und tschüss, bye bye, sagt der Bernd mit Jean-François Michael. Ein Titel aus dem Jahr 1970 passt irgendwie zu dem ganzen Adieu. Ja, habe ich gesagt. Julie Candy, und hier ist er.

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Guten Abend, liebe Okasar-Freunde. Na, seid ihr bereit? Heute schmeißen wir eine fette Mallorca-Party. Warum? Na, warum eigentlich nicht? Das Wetter wird immer besser und auch wenn vielleicht nicht jeder von euch diesen Sommer einen Urlaub am Ballermann geplant hat, wir holen uns das Inselfeeling einfach direkt zu uns. Wir erleben das jetzt hier und heute gemeinsam. Und ich verspreche euch, es wird absolut legendär.

Leute, ich höre euch doch bis hier ins Studio jubeln. Seid ihr alle im Mallorca-Modus? Das ist ja der Wahnsinn. Ich sehe euch förmlich von mir, Sonnenbrille auf, die Hände im Himmel und dieses ganz spezielle Inselfieber im Blut. Wunderbar. Aber haltet euch fest, denn wir legen jetzt erst so richtig los. Es gibt hier kein Halten, wir machen direkt

Und damit verabschiede ich mich für heute. Ganz ehrlich, Leute, ich habe mich heute zwischenzeitlich wie auf Mallorca gefühlt. Und dieses Urlaubsfeeling nehme ich jetzt mit in den Feierabend. Ich hoffe, ihr konntet auch ein paar Sonnenstrahlen tanken. Habt alle einen tollen Abend, wo auch immer ihr gerade seid. Ich bin Marzena, die aus Siegersberg. Mach's gut und bis zum nächsten Mal.

So, nochmal einen schönen Schluck aus der Pulle und damit geht's los. Heute eine besondere Ausgabe, denn ein kleines Jubiläum steht an. Ausgabe 30 der OKSA Supermaxis. Hallo und herzlich willkommen. Am Mikro ist der Marc. Ja, das muss man sich mal auf der Zunge zergehen lassen. 30 Ausgaben der Supermaxis a 2 Stunden. Das bedeutet 60 Stunden lang nur Maxis. Also wenn wir das alle mal hintereinander weg im Programm einbauen würden, dann hätten wir 2,5 Tage lang nur Supermaxis. Das wäre eigentlich mal eine coole Idee in diesem Jahr. Ja, vielleicht machen wir das mal. Alle Ausgaben von 1 bis 30 hintereinander weg. Mal schauen, ob das klappt. Ich muss das irgendwie noch abklären. Heute bei der 30. Ausgabe mal wieder eure Ideen, eure Inspirationen mit eingearbeitet. Ja, und ein oder zwei Maxis aus der letzten Ausgabe, die liegen geblieben sind, die werden heute aufgearbeitet. Starten wir direkt mal mit dem Mega-Bestseller-Millionen-Album Rhythm Nation von Janet Jackson. Da waren etliche Nummer-1-Singles drauf, unter anderem auch der Titel Escapade. Und den habe ich jetzt mal wieder ausgesucht. Ich bin übrigens durch die Sendung Zwillinge auf den Song gekommen. Und jetzt ist er da in der Maxi-Version von Janet Jackson, Escapade. Anschließend gibt es Silver Pozzoli mit Around My Dream und die dritte Maxi in der ersten Runde. Das sind Icehouse mit Hey Little Girl. Viel Spaß bei dieser Jubiläumssendung der Supermaxis. Come on.

Hey Little Girl, der Riesenerfolg von Icehouse. Und ich kann es verstehen, dass es damals wirklich zu Verwechslungen kam, nämlich mit der Band Roxy Music. Ja, also die Stimmen, die waren sehr gleich von Ivar Davis, das ist der Leadsänger von Icehouse, auch in Bezug auf Brian Ferry von Roxy Music. Ja, sehr, sehr ähnlich, aber wie gesagt, ein toller Erfolg gewesen damals. Kann man auch heute noch gut hören, Icehouse, Hey Little Girl. So, die nächste Runde jetzt hier bei Okasa aktuell, bei den Supermaxis. Es gibt gleich eine Künstlerin, die wurde leider oft reduziert auf besondere körperliche Merkmale, obwohl sie wirklich eine gute Stimme hatte und einige Ohrwürmer geliefert hat. Es geht nämlich um Samantha Fox. Der Titel I Surrender to the Spirit of the Night, der liegt gleich mal auf 5 Minuten und 38 Sekunden in der Maxi-Version. Zuvor hören wir den größten Erfolg von der Band Propaganda, der Titel Dr. Mabuse, kommt als zweites und den Anfang macht mal ein Medley und zwar zwei Songs in einem. Und zwar haben die Spinners 1981 einen Song der Carpenters gecovert, nämlich der Titel Yesterday Once More, verbunden mit dem Titel Nothing Remains the Same. Über 7 Minuten lang ist dieses Medley in der Maxi-Version. Hören wir jetzt als erstes. Also die Spinners, dann Propaganda und Sammy Fox.

Nicht 5 Minuten und 38 Sekunden, sondern 6 Minuten und 35 Sekunden. So rum wird ein Schuh draus bei diesem Erfolg von Sammy Fox. Position 21 gewesen übrigens in Deutschland und Position 25 in Großbritannien. In Amerika leider nicht veröffentlicht, dort gab es eine andere Single von Samantha Fox. So, ich bekomme gleich wieder Hilfe und zwar redaktionell sowieso, aber auch moderationstechnisch, denn die Leitung geht gleich nach in die Lüneburger Heide. Aber zuvor gibt es eine schöne 90er-Runde. Warum auch mal nicht, und das ist selten hier in der Sendung, weil natürlich die Supermaxis, das ist eher so ein Thema für die 80er. Und ich würde auch sagen, so zu 80%, wenn nicht gar 90%, also das kann ich jetzt nicht genau beziffern, aber sind die Songs, die ich hier spiele, natürlich aus den 80ern. Ja, das war irgendwie die Maxi-Zeit, aber jetzt gibt es eine 90er-Runde. Beginnend mit Dr. Alban und dem Titel Sing Hallelujah. Anschließend gibt es DJ Bobo mit dem Titel Everybody. Und dann schon wieder inspiriert von der Sendung Zwillinge gibt es von Loft, ein bisschen Eurodance-Music. Der Titel Don't Stop Me Now, habt ihr bestimmt gehört bei den Zwillingen, das war das Pendant zum Queen-Titel. Und das gibt es jetzt in der Maxi-Version gleich als drittes und zwar im Extended Power Mix. 5 Minuten und 35 Sekunden. Also Dr. Alban, dann DJ Bobo und Loft.

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3: Für den nächsten Zweierpack meldet sich hier Rainer und ich begebe mich mit euch auf eine Zeitreise in das Ende des Jahres 1985 beziehungsweise den Anfang von 1986. Zum Zeitpunkt der Aufnahme dieser Supermaxis ist es fast exakt 40 Jahre her. Als erstes präsentiere ich euch hier Prince mit der unglaublichen 21 Minuten und 41 Sekunden langen Extended Version des Titels America. Es handelt sich um eine 2025 remasterte Version, denn das Original gab es bis dahin nur auf der originalen 12-Inch-Maxi-Vinyl-Single. America war die vierte Single seines 1985 erschienenen Albums Around the World in a Day, auf dem man auch das deutlich bekanntere Raspberry Beret findet. America konnte sich nicht in den deutschen Charts platzieren. Nur für diejenigen, die vielleicht nicht wissen, wie angesagt Prince damals war. Als nächste Single veröffentlichte er 1986 dann Kiss, das neben Purple Rain wohl sein größter internationaler Erfolg wurde und sogar Platz 1 der US-Billboard-Charts erreichte. America ist ein heute wieder durchaus aktueller, hämischer Angriff auf die Vereinigten Staaten Mitte der 80er Jahre. Der Song nimmt Bezug auf den Kommunismus und äußert die Sorge vor einem Atomkrieg. Hört am Anfang gut hin, denn das Lied beginnt mit dem Geräusch einer gestarteten und wieder angehaltenen Schallplatte. Mein zweiter Track ist die Maxi-Version von Sandras In the Heat of the Night, mit der sie am Jahreswechsel 85-86 drei Wochen lang Nummer 2 der deutschen Top 75 war. 7 Minuten und 24 Sekunden ist die Maxi-Single lang und damit fast 3,5 Minuten länger als die normale Single, die damals im Radio rauf und runter lief. Sandra konnte damit den Nummer 1 Erfolg ihres Debüts Maria Magdalena nicht ganz wiederholen. Deswegen ist In the Heat of the Night aber wirklich kein Deutsch schlechter. Wenn man sich die Charts damals anschaut, merkt man nämlich, dass zu einer Nummer 1 auch ein wenig Glück gehörte. Sandra hatte Ende 1985 einfach das Pech, dass zunächst Elton Johns Überhit Nikita vor ihr war, der dann von Falcos Genie abgelöst wurde. Die Qualität an der Spitze war einfach unfassbar hoch. Sandra erreichte danach nie mehr höhere Platzierungen in den deutschen Charts, aber sie hatte bis Anfang der 90er Jahre dennoch einen Hit nach dem anderen und gehört ohne jede Frage in die Top 10 der deutschen Popkultur der 80er Jahre. Nicht vergessen werden darf, dass ihr Produzent Michael Cretu in diesen Jahren einfach auf dem Höhepunkt seines Schaffens war. Und für mich ist auch der Background-Gesang von Hubert K. immer wieder ein Hochgenuss. Hier also zunächst Prince mit America und danach Sandra mit In the Heat of the Night.

In the Heat of the Night von Sandra, ein Musikwunsch für Rainer. Übrigens habt ihr auch eine Idee und wollt mal wieder eine schöne Maxi hören für die Ausgabe 31, dann einfach gemailt an okasa@gmx.de und dann wird euer Maxi-Wunsch sicherlich auch berücksichtigt bei dieser nächsten Sendung. So, habt ihr am letzten Freitag Okasa aktuell gehört, dann habt ihr sicher auch den Musikwunsch von Rita mitbekommen. Und zwar hat sie sich gewünscht, die Band The Flirts aus New York. Ja, das war ein Damentrio und das Ganze wurde zusammengestellt von Bobby Orlando und der hat natürlich auch produziert und beim Songwriting war er federführend, auch bei dem Titel, der jetzt kommt. Das war nämlich der Musikwunsch für Rita und jetzt läuft die Maxi-Version. Hier sind die Flirts und Helpless, You Took My Love, 7 Minuten und 40 Sekunden.

Zack, fertig, aus. Da muss man wirklich aufpassen. So ein abrupter Schluss hier von den Flirts. Der Titel Helpless in der Maxi-Version. So, jetzt habe ich noch Zeit für zwei Maxis. Da gibt es jetzt erstmal die Band Brother Beyond. Die hat 1986 ihre erste Single veröffentlicht. Ja, das war aber noch kein Erfolg. Ja, die ersten Singles, die floppten mehr oder weniger. Aber dann nahm das Produzententrio Stock Aitken Waterman die Band unter Vertrag und dann ging es bergauf. Wir hören ihren größten Hit aus dem Jahre 88, The Harder I Try von Brother Beyond. Maxi-Version 6 Minuten lang. Und anschließend, da gibt es die Band Art of Noise. Könnt ihr euch noch an die erinnern? Die hatten 1986 zum Beispiel eine wirklich mystische Single. Und das war ein Titel, ja, bestehend aus einem Kofferwort, nämlich aus Paranoia und aus Insomnia. Und daraus wurde dann Paranoimia. Und das war ein Hit aus dem Jahre 1986, jetzt in der Maxi-Version. Übrigens featuring Max Headroom. Ja, das sind die stotternden Vocals, die ihr da gleich hört. Also Art of Noise featuring Max Headroom mit Paranoimia. Aber zuvor Brother Beyond.

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1: 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Die 14. und letzte Maxi für heute von Art of Noise, der Titel Paranoia. Ja, warum nur 14 Maxis heute? Ganz klar, ja, wir hatten ja eine wirklich lange Maxi dabei von Prince, die war über 21 Minuten lang, also so lange wie drei Maxis praktisch, ja. Und was war heute noch alles dabei in dieser 30. Ausgabe? Schauen wir mal. Janet Jackson war dabei, dann Silver Pozzoli, Ice House, Die Spinners, Propaganda, Samantha Fox, Dr. Alban, DJ Bobo, Loft, wie gesagt Prince, dann Sandra, die Flirts, Brother Beyond und eben noch die Band Art of Noise. Ja, das war's aus dieser 30. Ausgabe. Der Dienstagabend mit den Okasa Supermaxis immer am Dienstag. Wenn es keine neue Ausgabe gibt, dann eben eine Wiederholung. Und übrigens um Mitternacht gibt es immer, und zwar samstags bis freitags, also täglich, die Supermaxis mit alten Ausgaben. Am Mikro war der Marc. Bis zum nächsten Mal. Wir hören voneinander. Und wenn ihr einen Maxi-Wunsch habt, gerne her. Einfach gemailt an okasa@gmx.de. Ciao!

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Mr. Rod Stewart und Tonight's the Night. Hallo, guten Abend, recht herzlich willkommen zur Traumzeit. Musik zum Entspannen, zum Träumen, zum Verliebtsein. Ihr Begleiter am Mikrofon, ihr Erhard Pizzius.

Christopher Cross mit Arthur's Theme oder The Best That You Can Do. Und weiter geht es mit den schönsten Schmusesongs aller Zeiten. Und dazu gehört auch Linda Ronstadt mit einem Song von Roy Orbison, nämlich Blue Bayou.

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wir kommen zu einem Schmuse-Klassiker, nämlich I'm Not in Love. Die Gruppe 10cc hatte damit einen Riesenerfolg, aber hier mal die Version von Mr. Johnny Logan.

Love is Stronger Than Bright, das war Sade. Und zuvor hatten wir in Begleitung von Julien Clerc Carla Bruni.

Clady's Night and the Pips, Midnight Train to Georgia. Ja, bis Mitternacht haben wir noch ein bisschen Zeit. Wir sind ja noch in der ersten Stunde der Traumzeit. Musikalisch geht's weiter mit Mariannchen Rosenberg mit einer Aufnahme aus der Zeit, als sie noch mit Rio Reiser liiert war. Für immer und dich.

So, das war die erste Stunde der Traumzeit. Gleich gibt es die allerneuesten Nachrichten. Und wenn Sie Lust haben, dann hören wir uns wieder in runden, 10 Minuten. Also, bis gleich, Ihr Erdpizios.

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Michael Bolton, ich begrüße Sie recht herzlich zur zweiten Stunde der Traumzeit. Musik zum Entspannen, zum Träumen, zum Verliebtsein. Ihr Begleiter am Mikrofon ist weiterhin Erhard Petzius.

Mit Kiss and Say Goodbye hatten sie einen Riesenerfolg. Das waren die Manhattans mit Shining Star. Und wir machen jetzt einen kleinen Abstecher mit Stefan Waggershausen ins Nachtcafé. Kommen Sie mit? Musik.

Roxy Music mit Jealous Sky in der Traumzeit. Musik zum Entspannen, zum Träumen, zum Verliebtsein. Und es gibt wunderschöne Plätze auf dieser Erde, wo man auch entspannen, träumen oder auch verliebt sein kann. Jetzt stellen Sie sich mal vor, des Nachts am Strand von Ipanema vielleicht. Hier ist Astrud Gilberto.

Ein Schmuse-Klassiker in der Traumzeit. Billy Paul und Me and Mrs. Jones. Noch bis 0 Uhr die Sendung für Schmusekätzchen und Schmusekater.

John Rowles in der Traumzeit mit If I Only Had Time. Ich habe noch ein paar Minütchen für Sie und wir gehen aber trotzdem mit Riesenschritten auf die Stunde Mitternacht zu. Und nun kommt ein Interpret mit einer ganz unverkennbaren Stimme. Ja, man hört ihn einfach unter Tausenden heraus. Hier ist Mike Brandt.

Dies war die Traumzeit am heutigen Abend. Ich bedanke mich recht herzlich fürs Zuhören. Tschüss und bye bye. Bis dahin, Ihr Erhard Pizzius.

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1: Schlag auf Schlag geht's weiter mit der deutschen Verkaufshitparade. Heute gibt es die Top 75 vom 15. Februar 84. Es geht wieder um die meistverkauften Platten der Woche und die beinhaltet 6 Neueinsteiger, viele Aufsteiger und es gibt auch einen Wiedereinsteiger. Ja, und die spannende Frage ist natürlich, wie es oben aussieht. Nachdem Nino De Angelo ja wochenlang auf Platz 1 war, hat er es heute noch einmal geschafft oder ist er vom Thron gestürzt? Die Antwort gibt es ungefähr in 55 Minuten. Der erste Titel, den ich spiele, ist notiert bei Platz 68. Also los geht's. Mit Position 75. Das ist Air Supply mit Making Love Out of Nothing at All. Elton John mit Kiss the Bride auf der 74. Herz ist Trumpf mit Trio die 73 und Nessaya mit Peter Maffay die 72. Herbie Hancock Rocket nochmal rauf auf Position 71. Irene Cara Why Me auf der 70 und Status Quo mit Margarita Time die 69. Jetzt kommt Platz 68 und das ist zunächst mal ein Wiedereinsteiger. Platte war schon mal drin, flog raus, jetzt wieder dabei. Die 68, Fröhr und Dude Dude.

Wiedereinsteiger Nummer 1. Der einzige für heute. Von 0 auf die 68 erneut dabei. Früher mit dem Titel Dude Dude. Bei Platz 67, da machen wir den nächsten Stopp, denn dort haben wir den ersten Neueinsteiger für heute. Eine neue Band aus Deutschland. Sie nennen sich Alphaville und hier ist der Titel Big in Japan von 0 auf die 67. It's new.

Ja, mit diesem Gong hört das Teil auf. Neueinsteiger Nummer 1 auf Position 67 eingestiegen, Alphaville und Big in Japan. Union of the Snake von Duran Duran, die 66 und Jake and Stephens Cry Just a Little Bit, die 65. Hier ist der zweite Neueinsteiger für heute, Position 64, Roger Whittaker. Abschied ist ein scharfes Schwert. It's new.

Abschied ist ein scharfes Schwert. Ist aber nicht so. Wir sagen ja heute willkommen als Neueinsteiger in die Top 75, eingestiegen auf Platz 64. Das war Roger Whittaker. Relax mit Marie auf 63, John Lennon mit Nobody Told Me die 62 und Geh nicht in die Stadt, Juliane Werding auf 61. Culture Club mit Victims auf der 60 und hier ist der dritte Neuensteiger für heute. Knackige 3 Minuten lang, von 0 auf die 59, Matthew Wilder und Break My Stride.

Neuzugang 3, eingestiegen auf der 59, Matthew Wilder und Break My Stride. Habe ich überhaupt schon gesagt, dass es heute 6 Neueinsteiger gibt in der Top 75? Nein? Gut, dann wisst ihr es aber jetzt. Mike Oldfield und Roger Chapman, Shadow on the Wall, die 58 und Lionel Richie mit All Night Long, die 57. Gazebo, ehemals auf 1, jetzt auf der 56, I Like Chopin, aber nochmal aufgestiegen und Christopher mit Where Peaceful Waters Flow, die 55. Islands in the Stream, Kenny Rogers und Dolly Parton auf 54 und das Uptown Girl mit Billy Joel auf 53. Limahl, Only for Love, die 52 und Bodo mit dem Bagger, das ist Mike Krüger auf 51. Hier ist Neueinsteiger Nummer 4, auf der runden 50 eingestiegen, eine Rockband aus Kalifornien. Mink DeVille und Each Word's a Beat of My Heart. It's new.

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1: Das war er, der vierte Neuensteiger für heute, Position 50, Each Word's a Beat of My Heart, und das war Mink DeVille. Die weiteren Positionen: Paul McCartney mit Pipes of Peace auf der 49 und Servus Mars Guet mit Nicky die 48. Running with the Night, Lionel Richie die 47 und Hypnosis mit Oxygen die 46. Electric Boogeyman mit Breakdancing die 45 und Gloria Gaynor I Am What I Am die 44. Nochmal Paul McCartney im Duett mit Michael Jackson, Say Say Say die 43. Und George Kanz mit Din Dada, Position 42. The Last Unicorn mit America, die 41 und P.I.L. This Is Not A Love Song auf der 40. Let The Music Play, letzte Woche Top-Einsteiger, heute runter auf die 39, das ist Shannon. Und Paul Young, Come Back and Stay, die 38. Hier ist Neueinsteiger Nummer 5, Position 37, die neue der Eurythmics, Here Comes The Rain Again.
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0: Here Comes the Rain Again, die neue Single der Eurythmics. Das kann natürlich sein mit dem Regen. Ja, Mitte Februar 1984. Das war die Position 37. Trio mit Tura, Lura, Lura, Lu, ich mach Bubu, was machst du auf der 36 und Lost Again mit Yellow auf der 35. That's All mit Genesis, die 34 und Earth a Kid, sag ich nichts mehr dazu. Where is my man? Position 33. Wer hat ihn denn gesehen? Sag dir doch mal Bescheid, bitte. Ja, doch was dazu gesagt. Shaken Stevens und Bonnie Tyler auf der 32 mit A Rockin' Good Way. Hypnosis mit Polestar, die 31 und Angelika Milster mit Erinnerung auf der 30. Und Schrott nach 8 auf der 29 mit Super Romana.
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0: Der Neueinsteiger Nummer 6 steht an und das ist der Top-Einsteiger der Woche. Höher steigt heute niemand ein. Das ist kein geringerer als Michael Jackson mit dem Themasong aus seinem Erfolgsalbum Thriller. 0 auf 28.

Der höchste Neueinsteiger heute in der Top 75, eingestiegen auf Platz 28, die neue Single von Michael Jackson, Thriller. Tina Turner mit Let's Stay Together auf der 27. Und hier ist der erste Aufsteiger in der heutigen Sendung um 30 Punkte verbessert. Von der 56 auf die 26, Stefan Waggershausen und Alice mit Zu nah am Feuer.

Eine schöne Kombination, das passt, wie ich finde. Stefan Baggershausen und Alice mit Zuna am Feuer rauf auf die 26. G-Race mit Manhattan auf der 25 und Crime of Passion mit Mike Oldfield die 24. Assembly mit Never Never auf der 23 und die Twins mit Ballet Dancer weiterhin nach oben auf die 22 aufgestiegen. Howard Jones mit New Song, der Vorgängersingle, auf der 21, aber auch erst in der 6. Woche dabei. Und jetzt spiele ich mal zwei Aufsteiger nacheinander. Zunächst von 60 auf die 20, Howard Carpendales neue Singleplatte Hello Again. Und anschließend von 40 auf die 19, die brandneue von Howard Jones, What Is Love.

Howard und Howard, eine interessante Konstellation, wie ich finde. Beide sind hier schön aufgestiegen. Howard Carpendale von 60 auf die 20, Hello Again. Und Howard Jones mit What Is Love von 40 auf die 19. So, jetzt kommt Freddy mit seiner Band, denn der ist auch ordentlich aufgestiegen, von 51 auf die 18. Die neue Single von Queen, Radio Gaga.

drängt nach oben von 51 auf die 18 Queen und Radio Gaga. Lunatic von Gazebo auf der 17 und Laidback mit High Society Girl die 16. No Tengo Dinero mit Rigera Position 15 und Nena mit dem Fragezeichen die 14. Love of the Common People, Paul Young 13. Und noch ein Aufsteiger von 14 auf die 12, Yes und Owner of a Lonely Heart.

0: Yes, und Owner of a Lonely Heart rauf auf die Position 12 und die Spannung steigt. Merkt ihr das eigentlich? Ja, macht euch mal Gedanken, wer heute auf Platz 1 ist. Auf Position 11 zum Beispiel heute Fun Fun mit Happy Station und Pat Benatar Love is a Battlefield auf der 10. Hypnotic Tango mit My Mind die Position 9 und 25 Years mit Catch auf der 8. Von 10 auf die 7 die Thompson Twins mit Hold Me Now und die 6 unverändert die Rocksteady Crew mit Hey You, the Rocksteady Crew.
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0: Das Spitzenfeld der heutigen Top 75 vom 15. Februar 1984 und ich spiele noch genau einen Titel. Richtig, das ist die 1. Von 3 auf die 5 runter Masquerade mit Guardian Angel, aber von 5 auf die 4 Slade mit My Oh My. Wen haben wir denn auf Platz 3 heute? Soll ich sagen? Ja, das ist passiert. Von 1 runter auf die 3. Heute nach vielen Wochen auf dem Thron ist er runter. Nino D'Angelo und Jenseits von Eden. Aber wer ist denn jetzt auf der 1? Das verrate ich mal noch nicht. Ja, ich mach's spannend. Noch einmal ein Blick auf die heutigen Neuzugänge der heutigen Top 75. Neueinsteiger auf der 67, Alphaville mit Big in Japan und Neueinsteiger 2 auf der 64, Roger Whittaker, Abschied ist ein scharfes Schwert. Neuzugang 3, das war die 59, Break My Stride mit Matthew Wilder, die 59 habe ich gesagt, ja. Die 50, Mink DeVille mit Each Word's a Beat of My Heart. Neuzugang 5, die 37, die Rhythmics, Here Comes the Rain Again und Top-Einsteiger, das war der King of Pop, Michael Jackson mit Thriller, Position 28.

0: So, das war die sogenannte Spannungspause, aber jetzt lasse ich die Katze aus dem Sack. Von 4 nach oben auf die 2, Frankie Goes to Hollywood und Relax. Und das bedeutet, von 2 auf die 1 eine Coverversion. Im Original stammt der Titel von Yazoo. Und jetzt gibt's eine wirklich interessante Neufassung von Only You, kommt von den Flying Pickets. Der neue Spitzenreiter der Top 75 läuft jetzt noch in voller Länge. Am Mikro war der Marc, bis zum nächsten Mal, wir hören uns, ciao.
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Ja, wenn es um gute Musik geht, dann bin ich genau euer Mann. Hier ist Matthias mit meiner Sendung Matzes Music Box und ich sage Hallo zur 9. Ausgabe und begrüßen möchte ich natürlich wie immer vom Fuße des Schaumbergs aus den Höhen des Hochwalds. Nun, der Sommer ist fast vorbei, es war eine Affenhitze draußen und was kann man da besser tun, als sich im Wasser abzukühlen? Ich habe das auch getan, ich habe nämlich den DVD-Player angeschmissen, habe die Schwimmflügel angezogen und habe mir die ein oder andere Folge Baywatch angeschaut. Eine coole Serie mit cooler Musik.

Sonnenschein im Radio und Sommerwetter für die Ohren. Hier ist Matzes Musicbox beim offenen Kanal Saarland. Wer dienstags abends im TV Pro7 einschaltet, kommt automatisch an einer bestimmten Sendung mit Sebastian Puffpaff nicht vorbei. Dieser hat sich vor einiger Zeit für seine Späße einen Musiker ausgeguckt, der schon vor Jahrzehnten für Kulthits gesorgt hat. Genannt hat er ihn den alten Fummeloper. Beim jungen Publikum kam es super an und warum das so war, das hört ihr jetzt.

So, das war genug Dating fürs Erste. Jetzt ist der Sport an der Reihe. Ich mache ja ganz gern Karate. Karl Dagnes probiert es lieber mit Kung Fu. Und danach werden wir zusammen gemütlich entspannen im Whirlpool mit den Jungs vom Traumschiff. Oh.

0: Computerlogbuch Nummer 1 von unserem Traumschiff. Sternzeit stimmt haargenau, Captain Kirk. Heute ist Badetag.
1: Also, Captain, mit unserem neuen Whirlpool stimmt irgendwas nicht.
2: Wieso?
1: Der macht ja überhaupt keine Blubberblasen.
0: Die neuen Modelle machen das nicht mehr. Blubberblasen sind schädlich, die gehen auf die Bandscheiben.
3: Müssen wir halt Blubberblasen selber machen?
1: Bitte nicht. Außerdem habe ich mir Wellness immer ganz anders vorgestellt. Da ist ja nicht einmal ein Sprungturm dabei.
3: Oder eine Wasserrutsche.
0: Mr. Spuckschrotti, ihr seid mit nichts zufrieden. Das ist genauso wie mit den Schwimmflügeln, die ich für euch gekauft habe. Die liegen jetzt irgendwo auf der Brücke rum. Unaufgeblasen.
1: Weil man im Whirlpool einen Schwimmflügel braucht.
0: Es sind schon Leute in der Badewanne ertrunken, sogar Politiker.
3: Mit Schwimmflügeln?
0: Wer schafft Schrotti?
3: Ich habe eine Idee. Wer am längsten unter Wasser bleiben kann...
4: Gott sei Dank ist er weg.
1: Ja, also ich finde, der Schrotti hat eine unmögliche Figur.
4: Ja, das kommt von seiner Beckenschiffstellung.
1: Ja, ich vermute sogar, der hat einen Spreizenkfuß.
4: Na, bitte.
3: Unglaublich, diese Unterwasserwelt.
4: Wieso, was hast du denn gesehen?
3: So einen Hammerhai und eine ganz kleine, putzige Seegurke.
1: Ja, die gehört zu mir.

Hier ist der offene Kanal Saarland. Ich bin Matthias und das ist meine Sendung Matzes Musicbox. Gerade fällt mir ein, dass wir heute noch nicht bei Familie Tenner und ihrem außerirdischen Alf vorbeigeschaut haben. Dort ist heute nämlich alles in heller Aufregung, denn Alf hat erzählt, dass er alle 75 Jahre eine total psychologische und physiologische Wandlung durchmachen wird. Dieser Zustand halte bis Sonnenaufgang an und um das Schlimmste abzuwenden, wird sofort ein Käfig gebaut, sozusagen ein Käfig für den Narren, so der Episode.

Episodentitel, in dem Alf die Nacht verbringen soll. Doch mit Philist und Tücke kommt er dann doch noch frei und beschert den Tenners eine turbulente Nacht, die sie wohl nie vergessen werden. Im Original hieß die Episode Wild Thing und der kam von den Frogs. Hier ist er, der Alf-Hit.

Ich bin Matthias, ihr hört den offenen Kanal Saarland und das ist meine Sendung Matzes Musicbox. Wer schon öfter zugehört hat, weiß, dass man bei mir musikalisch eigentlich alles finden kann. Und so habe ich letzte Sendung eine neue Rubrik gestartet, die da heißt Ein Herz für Schlager. Der heutige Ehrentitel sozusagen ist angeblich 1976 in einer halben Stunde in einem Tonstudio in München aufgezeichnet worden. Damals hätte wohl niemand daran gedacht, dass daraus heute ein Kulttitel geworden ist, mit dem Generationen aufgewachsen sind. Hier kommt sie angeflogen, die Biene Maya.

0: Wenn man heutzutage ein Problem hat, dann wird meist Google befragt und man bekommt ganz schnell den ein oder anderen hilfreichen Tipp. Früher war das allerdings etwas anders, da musste man bei einer Hotline anrufen und genau aus dieser Zeit stammt auch unser Comedy-Klassiker sozusagen. Da hat nämlich jemand ein Problem mit seinem Videorekorder und hat kurzerhand einfach beim Mediamarkt angerufen und sich dort weiterhelfen lassen. Wie das ausgegangen ist, das hört ihr jetzt.
1: Mediamarkt Leipzig, guten Tag.
2: Ja, ich wär noch mal blöde mit dem Scheißding. Ich hab mir hier vor dem Donnerstag, das geht nicht. Wie funktioniert denn die Scheiße hier?
1: Was haben Sie denn gekauft?
2: Ja, so. Wo mal hier mit die Kassetten. Ja, ich sehe aber nicht.
1: Ein Videorekorder?
2: Nicht klar! Scheiße hier! Ich
1: bin. Dann kommen Sie doch mal her, sonst
2: ich komme wohl noch immer dorthin oder was? Mit der Scheiße hier! Wie geht denn das?
1: Was haben Sie denn für einen Videorekorder?
2: Sonny! So, wo ist hier vorne und hinten? 200 Puls hab ich! Bald! Dö! Scheiße! Mit der Scheiße hier! Wie geht denn das?
1: Also am besten, Sie kommen nochmal her.
2: Ich komme nicht her!
1: Das Gerät mitzubringen, dann zeigen wir Ihnen das mal an einem anderen Gerät.
2: Wie?
1: Und dann kriegt man das doch auf jeden Fall hin.
2: Ich sehe nicht! Einen schwarzen Bildschirm hab ich! Einen schwarzen Bildschirm! Ein ganzes Wochenende! Scheiße!
1: Ja, am besten mal herkommen.
2: Ja, nur wie oft denn du noch?
1: Sehen, was
2: ich war doch schon mal dort und hab das Ding gekauft. Jetzt bin ich heime gefahren mit der Scheiße. Wie geht denn das?
1: Also von der Ferne, also am Telefon ist es sowas sehr schlecht.
2: Wo kann man denn hier überhaupt, dass man mal was sieht?
1: Ja, also wie gesagt, von der Ferne an Netz haben sie eine angeschlossene Antenne ist auch dran.
2: Kabel, alles dran. Ich hab sogar eine Kassette.
1: Also am besten mal herkommen mit dem Kassenzettel und da gucken wir uns das mal an.
2: Ich schmeiß die Scheiße aus dem Fenster raus!
1: Wie gesagt, schauen wir mal rein, da gucken wir uns das hier an und da werden wir sehen, was wir machen.
2: Ich hau ihn weg!
1: Naja, das müssen wir nicht unbedingt machen. Da hat ja sicher Geld gekostet.
2: Ja! 699 Mark! Scheiße! Hier steht on, off! Soll ich da drauf drücken oder was?
1: Na, drücken Sie doch mal drauf. Wenn es ordentlich angeschlossen ist, drücken Sie doch mal auf den Netzschalter.
2: Jetzt geht er.
1: Na, sehen Sie.
2: Das gibt's doch gar nicht.
1: Na, aber wenn Sie da noch irgendwie mit irgendwas nicht zurechtkommen, können wir Ihnen das hier auch mal im Gerät zeigen.
2: Der geht!
1: Alles klar,
2: das gibt's doch gar nicht, der geht! Ich hab hier auf den Knopf gedrückt und der geht!
1: Na wunderbar.
2: So eine Scheiße, der geht! Ich rege mich auf ein Wochenende und der geht! Oh!
1: Na wunderbar.
2: Wunderbar!
1: Prima!
2: Prima!
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Wenn ich so auf die Uhr schaue, dann ist die Stunde, in der wir zusammen Musik hören, fast schon wieder vorbei. Aber freuen könnt ihr euch mit mir zusammen auf die 10. Ausgabe, denn für die habe ich mir was ganz Besonderes überlegt. Allzu viel verraten möchte ich an dieser Stelle noch nicht. Zum Abschied habe ich jetzt noch was von Johnny Logan ausgesucht, Heaven's Closed. Vom Text her etwas melancholisch, aber trotzdem eine schöne Abtempo-Nummer zum Tanzen. Es hat wie immer viel Spaß gemacht und es war schön mit euch. Bis zum nächsten Mal. Ciao, tschüss.

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Ja, meine liebe Freunde, das ist die italienische Musik. Wenn du hast eine Dedica, ne? Kannst du mir schreiben oder in Facebook Salvino Pallagreco oder bei offener Kanal Saarland in diese Seite schreiben, so welche Titel wirst du gehört und dann nächste Dienstag oder Mittwoch? 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Das ist eine fantastische Fernsehsendung. 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

0: 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Ja, jetzt steht er von Eiger, mir gesagt, oh, ich will ein Lied von Eros Ramazzotti, ja, più bella cosa. Ok, das ist von Eiger, sie sind ein Fans von Eros Ramazzotti. Und du, wenn du hast du auch einen Wunsch, schreibe mir bei meiner Seite in Facebook Salvino Pellegrino, und welche Titel, welche Artisten, egal was, schreibe mir, und dann nächste Mittwoch bist du auch dabei, wie Eike jetzt mit seinem grande Amore von
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0: 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Ja, ich kenne Ramazzotti in den 80 Jahren und so war zusammen in Spanien. Er war sehr, sehr jung, gesehen, am Anfang von seiner Karriere. Ja, und jetzt ist es nur auf Tisch, okay? Eige. Più bella cosa di te non c'è.

0: 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Ja, mal liebe Freunde, die Zeit sind wirklich schnell, schnell, schnell. Die Stunden sind gleich vorbei, noch kein Titel. Ich will sagen euch Dankeschön, war dabei. 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Ja, das ist Laura, non c'è, sind die Letz für heute Abend. Wenn du wirst ein, hast du ein Wunsch oder wirst du gerne eine italienische Musik, una canzone, es ist egal was, schreibe mir in der Facebook, Salvino parla greco, und dann schreibe es, was du wirst du gerne, oder wenn du es ist ein Geburtstag, egal was, so wirst du begrüßen deine Freunde, deine Freundin, dein Mama, dein Papa, es ist egal. Für heute Abend sind wirklich alles, unser sehen, gehört nächste Woche. 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
1: Mach dir keine Sorgen. Danke.
0: Keine Sorge. Ich komme wieder nächste Mittwoch. Ja, und jetzt Laura non c'è. Ja, non c'è davvero. Laura non c'è, non c'è. Ja, ja komm jetzt. Ja. 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

Area 51, die Radioshow im offenen Kanal Saarland Reloaded bei Laut FM. Hallo und herzlich willkommen zu einer neuen Spezialausgabe und das wird heute richtig stimmungsvoll. Echt live ist unser Thema und ein besserer Anfang wie Robbie Williams und Let Me Entertain You. Ja, das kann so eine Live-Sendung in Anführungszeichen natürlich nicht haben. Ich habe sie rausgesucht, meine persönlichen Lieblings-Live-Hits, und Robbie gehört da mit der Aufnahme Live at Nebworth aus 2003 definitiv dazu. Eine Rockband, die auch schon seit gut 40 Jahren auf Tour ist, die ist live auch ein absoluter Hingucker und ein Hinhörer. Sind die Simple Minds, Don't You Forget About Me. Ich bin Oliver Köhler-Wolf. Schön, dass ihr mit dabei seid bei Area 51. Echt live.

Area 51 mit dem echt Live-Spezial. Heute nur Live-Songs. Und das Konzertfeeling kommt zurück nach Corona. Ich glaube, wir haben es so langsam aber sicher überstanden. Die Arenen und Stadien werden wieder gefüllt mit Live-Musik und 20, 30, 40, 50, 60.000 Zuschauer und teilweise sogar noch mehr. Und dieses Open-Air- und Arena-Konzert-Feeling holen wir uns heute zurück. Curtis Diggers war das eben, I Wonder Why. Und das ist so ein Titel, der wird doch auf Konzerten aus zwei Gründen gespielt. Entweder für ein Pärchen, das frisch verliebt ist und einfach mal kuscheln möchte, oder um die Versorgungsstände, Getränkestände nochmal anzukurbeln für den Umsatz dort. Also ihr wisst schon, was ich meine. Die nächste Band, die live auch wirklich top ist, kommt aus Deutschland. Ich sag nur S3ED Seed, Live-Aufnahme aus dem Jahr 2006, das Fest in Karlsruhe. Hier ist Seed und

Der nächste Künstler bei Area 51, echt live, kommt aus Kanada und ist regelmäßig auf Welttournee. Er macht Musik für alle. Love Songs, Rock Songs, auch ein bisschen Pop. Er arbeitet mit anderen Weltstars zusammen und lädt die auch regelmäßig zu seinen Konzerten ein. Er war auch schon in Saarbrücken und hat dort ein richtig geiles Konzert abgeliefert. Der junge Kanadier, der ist schon 60, aber er macht Musik wie ein junger Gott. Ladies and Gentlemen, this is Mr. Bryan Adams und die Live-Aufnahme von Summer of 69.

So, an dieser Stelle möchten wir bitte nochmal unsere Gäste auf die Bühne holen. Django 3000, 50 Pence und Lex Alex, Contrax, Tutekurt, bitte auch. Kommt einfach nochmal alle hoch. Wir möchten uns noch Gebühren von euch hier verabschieden. Vielen Dank, Dankeschön. Danke übrigens auch ans E-Werk, danke an Pavement Records, danke an den WDR. Ja.

0: Kölsche Tönen bei Area 51, echt live. Cat Ballou, es gibt kein Wort. Schöne Grüße an unsere Kölsch-Fraktion. Kölsche Leder werden ja immer wieder gerne gewünscht bei Marc Prediger, Okasa aktuell. Und es gibt auch hin und wieder eine eigene kleine Sendestrecke, die da heißt Echt Kölsch, einfach im Auge behalten.
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0: Area 51, echt live, das Spezial. Schön, dass ihr mit dabei seid. Hallo zusammen. Ja, es gibt Künstler, die haben eine Bühnenpräsenz, das ist gigantisch. Sympathisch, ehrlich, frisch, echt. Also genau das, was man eigentlich von einem Live-Konzert erwartet. Und der junge Mann, der jetzt in der Playlist ist, ja, der macht das auch nicht unbedingt erst seit gestern, sondern schon sehr, sehr, sehr, sehr viele Jahre. Und ich habe das Gefühl, je älter er wird, desto besser wird er. Es ist einer der bekanntesten und beliebtesten deutschen Künstler. Und er holt sich auch immer wieder gerne mal Freunde mit auf die Bühne. Udo Lindenberg, um den geht's jetzt. Und er hat einen Freund dabei und das ist, ach komm Udo, sag ihn selber an.
2: Einer meiner Experten, einer meiner besten Freunde. Also so ein Buddy, so ein Herz, so ein Kopf, jede Menge Ahnung. Wir hängen oft zusammen, erzählen uns ein und machen Songs zusammen. Ey, wir freuen uns total, dass er heute jetzt hier gleich auf die Bühne kommt.
3: Ich sag ihn nur, was geht ab, Digga?
2: Geiles Ding hier, geiles Ding. Yeah, I

0: Muchísimas gracias.
1: Coldplay, Viva la Vida und Adventure of a Lifetime. Die Live-Aufnahme aus Buenos Aires. Hier ist Area 51, echt live. Wir spielen heute nur Live-Songs und holen uns das Konzerterlebnis nach Hause.
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0: Axl Rose mit Guns N' Roses und Welcome to the Jungle, die Live-Version, und vorher Faithless mit Insomnia live at Alexandra Palace. Hier ist Area 51 mit dem Echt-Live-Spezial. Wir spielen heute nur Live-Songs und einer meiner absoluten Lieblings-Live-Songs kommt vom King of Rock'n'Roll höchstpersönlich, Elvis Presley. Suspicious Minds live in Las Vegas. Schaut euch das Video bei YouTube dazu an. Ich kann es nur wärmstens empfehlen. Das ist eine gigantische Show, was Elvis da auf der Bühne abliefert. Wie er singt, wie er tanzt, wie er seine Band treibt. Mal laut, mal leise, mal schnell, mal langsam. Und bei all dem Singen kann er sich's nicht verkneifen, auch mal einen Scherz mit seinen Background-Sängerinnen zu machen. Es ist einfach gigantisch. Schade, dass Elvis schon so lange von uns gegangen ist. Deswegen feiern wir ihn nochmal in echt live hier bei Area 51. Suspicious Minds live in Las Vegas. Hier ist the King of Rock'n'Roll, Elvis Presley.
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Die Bee Gees, Speaks and Specs. Hier ist echt live bei Area 51. 2006 bei der Night of the Proms. Dauergast, leider jetzt nicht mehr, John Miles. Und der hat sich gerne Kollegen auf die Bühne geholt und mit denen richtig schön musiziert. Das war 2006 Mike Oldfield. Wir hören jetzt Shadow on the Wall, begleitet von Il Novecento, diesem riesen Orchester im Rahmen der Night of the Proms.

0: Dankeschön und auf Wiedersehen!
1: Brings mit dem Kölsche Jung, die Silberhochzeit, 25 Jahre Brings, live aus dem Rhein-Energiestadion. Wir spielen sie, die schönsten Live-Hits bei Area 51, echt live. Ich bin Oliver Köhler-Wolf, schön, dass ihr mit dabei seid. Und weiter geht's mit The Sweet und Fox on the Run.

Und wir sagen noch nicht Good Night, sondern es geht weiter. Echt live bei Area 51 mit Aha, Summer Moved On.

Area 51, echt live. Heute spielen wir nur Live-Aufnahmen. Der nächste deutsche Künstler, der in der Playlist steht, hat Anfang der 2000er mehrere persönliche Schicksalsschläge hintereinander gehabt. Frau und Bruder sterben kurze Zeit nacheinander. Es war ruhig um ihn, bis er dann seine Schicksalsschläge in seiner Musik verarbeitete. Das Album Mensch. Persönlich, das persönlichste Album von Herbert Grönemeyer, und damit ist er so richtig durchgestartet. Wir hören jetzt die Live-Aufnahme 2003 aus der Arena auf Schalke in Gelsenkirchen. Die Hymne des Ruhrpotts schlechthin. Glück auf, der Steiger kommt, und danach, was kommt traditionell nach dem Steigerlied? Klar, Bochum. Hier ist Herbert Grönemeyer.

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The Kings of Leon, Sex on Fire, live aus der O2 World in London. Und wenn wir schon beim Rock sind, dann darf ein Klassiker nicht fehlen. Hier ist Van Halen und wir hüpfen zusammen mit Jump.

0: 2 haben wir noch bei Area 51, echt live, meine persönlichen Lieblingshits in der Live-Version. Beziehungsweise es sind ja 2 deutsche Künstler, beziehungsweise Bands, ja, sucht euch letzten Endes aus, die schon sehr, sehr viele Jahre sehr erfolgreich im Geschäft sind. Die einen noch immer, der andere teilweise wieder. Da war es zwischendrin mal ein bisschen ruhiger. Aber gerade in den 90er Jahren hat der vorletzte Interpret die Hallen und die Stadien in Deutschland regelmäßig gefüllt und eine riesengroße Fangemeinde. Und wenn er auf die Bühne tritt und gegen Schluss so ein bisschen Durst bekommt, dann darf ein Song von ihm nicht fehlen. Westernhagen und die Live-Version von Johnny Walker. Und der Abschluss gibt's dann von Bab. Die Live-Version von der Überall-Tour aus der Köln-Arena, verdammt lang her. Und mit diesen beiden Titeln verabschiede ich mich von euch. Hoffe, es hat euch gefallen. Es wird eine 2. Ausgabe geben. So viel sei schon mal verraten, denn es gibt noch viele, viele schöne weitere Live-Titel, die ich euch unbedingt vorstellen möchte. In diesem Sinne, habt eine schöne Zeit. Freue mich darauf, wenn ihr wieder einschaltet. Und ich hoffe, ihr hattet Spaß heute. Ich bin Oliver Köhler-Wolf. Macht's gut und bis zum nächsten Mal.
1: Alle Nicht-Alkoholiker bitte den Saal verlassen jetzt. Jugendliche unter 18 Jahre, schwangere Frau. Jetzt kommen die scharfen Sachen.

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1: J-Stamp, der Akustik-Gitarre, Alba Dance, mal was?

Ein Pop-Klassiker von Paul Anka, der hat es auch komponiert und geschrieben im Jahre 1974, war dies ein großer Erfolg mit Odia Coates als Sängerin. Die neuere Version aus dem Jahre 1988 wurde von Anita Meyer begleitet und der Song kam, wie gesagt, in diesem Jahr neu heraus, wurde auch dann wieder ein Riesenerfolg. Recht herzlich willkommen zur Traumzeit. Musik zum Entspannen, zum Träumen, zum Verliebtsein. Am Mikrofon, ihr Erhard Pizzios.

Einer der schönsten Songs von Roy Orbison und hier in der Interpretation von Linda Ronstadt, Blue Bayou.

Eine wunderschöne Aufnahme. Ella, endlich, küss mich, halt mich. Die Sendung für Schmusekätzchen und Schmusekrater, die Traumzeit.

Janet Jones, I Found a Dream und zum Schluss The Four Aces, Love is a Many Splendored Thing. Sie hören die Traumzeit, am Mikrofon für Sie, Erhard Pilzius.

die schönsten Schmuse-Songs aller Zeiten in der Traumzeit. Eric Carmen, All by Myself. Und der nächste Song ist auch ein Schmuse-Klassiker. Den gibt's auch in der Version von Johnny Logan, aber hier im Original. 10cc, I'm not in love.

So, meine lieben Schmusekatzen und Schmusekater, das war die erste Stunde der Traumzeit. Und wenn Sie Lust haben, dann darf ich Sie einladen zur Stunde 2. Denn eine Stunde, die haben wir noch zum Entspannen, zum Träumen, zum Verliebtsein.

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George Michael und Careless Whisper, und damit begrüße ich Sie recht herzlich zur Stunde 2 der Traumzeit. Musik zum Entspannen, zum Träumen, zum Verliebtsein. Am Mikrofon, Ihr Erhard Petzius.

She Wears My Ring. Elvis Presley. Ja, Sie werden sagen, den Song habe ich schon mal gehört. Ganz genau. Den gibt es in verschiedenen Versionen. Helmut Lotti hat ihn gesungen. Solomon King hat ihn gesungen und auch drunter geschrieben, dass er ihn komponiert hat. Und auch Udo Jürgens hat eine Komposition eingereicht, die da heißt Dein letzter Brief. Und im Original heißt der Song La Golondrina, ist eine mexikanische Volksweise. Und da das Liedchen schon so alt ist, ist es GEMA-frei und jeder kann es bearbeiten und herausbringen und arrangieren, wie er gerne möchte.

die Shirelles und Dedicated to the One I Love. Ja, von einer Monoaufnahme zu einer wunderbaren und ganz, ganz toll aufgearbeiteten und produzierten Stereoaufnahme aus den 90ern. Hier ist die Kelly Family mit Roses of Red.

Pool and the Gang, Joanna in der Traumzeit. Wir gehen musikalisch nach Italien und ins Jahr 1974. Giuliola Cinquetti, Sie.

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Traumzeit, Musik zum Entspannen, zum Träumen, zum Verliebtsein. Am Mikrofon Erhard Pizzius. Joe Cocker hörten wir. Und so fast gegen Schluss unserer Sendung kommen sie, die Pussykatzen.

Pussycat, My Broken Souvenirs. Ja, das war's. Die Traumzeit geht gleich zu Ende. Ich bedanke mich recht herzlich fürs Zuhören. Tschüss und bye bye. Ihr Erhard Pizzius.

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1: Ja, und wir machen jetzt aus einer langen Nacht eine kleine unterhaltsame Radioshow. Im Studio ist Dieter Exter. Hallo zusammen.
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0: Ja, da mal hallo zusammen, allen Girls und natürlich den Boys, die dürfen wir nicht vergessen. Hier ist die ARD-Hitnacht von SR3 Saarlandwelle. Und was steht denn so an bei mir heute Nacht? Zum Beispiel ein englischer Organist und Sänger, der hat heute Geburtstag. Das wird ein Thema werden. Dann geht es in meiner Musikstunde heute um einen Amerikaner, der Pop- und Country-Musik zusammengebracht hat. Wir suchen einen Hit im Pop-Quiz. Es gibt ein Wunsch-Hit-Duell und es gibt gleich unsere Mitmachaktion. Und dafür, naja, gibt's heute ein, ich sag mal, menschliches Thema als Vorgabe. Also warten Sie mal ab, bevor Sie sich einen Titel bei mir bestellen. Mehr gibt's gleich nach zwei Hits, zum Beispiel Simon & Garfunkel mit America. Und das hier sind Silly mit Deine Stärken.
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Simon & Garfunkel und America. In der ARD-Hitnacht und in den ersten beiden Stunden bringe ich jetzt wieder einige ihrer musikalischen Ideen ins Radio. Und dafür gibt's natürlich wie immer so eine kleine Vorgabe und mal gucken, was Sie daraus machen. Also bitte fragen Sie mich nicht, wie ich auf dieses Thema gekommen bin. Ich bin eigentlich gar nicht so ein Horrorfilm-Fan, also das bin ich definitiv nicht. Ich weiß nicht, wie ich da drauf gekommen bin. Vielleicht, weil ich einen Organspenderausweis gesehen habe. Egal. Also, die Sprachen der Lieder, die sind uns egal. Aber im Titel muss ein Körperteil bzw. ein Organ stecken. Das wäre die Bedingung. Dann überlegen Sie mal. Dann können Sie anrufen unter 0681 64 064 oder schicken Sie eine WhatsApp oder gehen Sie auf unsere Seite im Netz ard.de/hitnacht. Da gibt es dann unten das Studioformular. Also bis um 2 spiele ich einige Ihrer Vorschläge, wenn im Titel entweder ein Körperteil oder ein Organ drin steckt. Ja, also von Füßen über Hände bis übers Herz und vielleicht gibt's ja auch noch ein Lied über die Milz. Man weiß es nicht. Was Ihnen da so einfällt, bin gespannt. Die Sprachen spielen keine Rolle. 0681 64 064. Und das hier ist noch Connie Francis.

0: Auf Wiedersehen.
1: Ganz schnell das hier. Vorsicht auf der A49 Kassel Richtung Marburg. Zwischen Gudensberg und Fritzlar ein brennender LKW, ein PKW auf dem rechten Fahrstreifen. Angepasst fahren bitte.

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1: Es ist 0.30 Uhr. Vorsicht, Autofahrer auf der A52 Mönchengladbach Richtung Düsseldorf. Zwischen Mönchengladbach Neuwerk und Kreuz Nersen. Eine ungesicherte Unfallstelle. Dann die A1 Euskirchen-Köln, die ist zwischen Köln-Bocklemünd und dem Kreuz Köln-West in beiden Richtungen wegen Tunnelarbeiten bis um 5 gesperrt, da gibt's Umleitungen. Die A3 Frankfurt Richtung Köln, zwischen Neuwied und Neustadt-Wied, 8 Kilometer Stau. Wegen Markierungsarbeiten gibt's da bis um 5 nur einen Fahrstreifen. Zeitverlust mehr als 30 Minuten. Die A7 Ulm Richtung Würzburg ist zwischen Bad Windsheim und Uffenheim-Langensteinach wegen Bauarbeiten bis um 2 gesperrt, auch da eine Umleitung. Die A61 Koblenz Richtung Ludwigshafen ist zwischen Gundersheim und Worms-Mürstadt wegen eines Schwertransportes gesperrt und die A93 Hof Richtung Regensburg ist zwischen Weiden-Süd und Bernberg-Köblitz wegen Bergungsarbeiten gesperrt. Umleitungsempfehlung über die U44 und die U46. Sonst gute Fahrt.
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1: Körperteile oder Organe, die müssten drinstecken in ihrer musikalischen Idee. Man könnte sich bei uns bewerben. 0681 64 064 oder schicken Sie uns eine WhatsApp oder gehen Sie ins Netz auf die Seite ard.de/hitnacht. Haben auch schon viele Leute getan. Und die ersten Ideen gibt's gleich. Vorher noch neue Musik, die Band von Eden mit An uns. Und das hier sind die Carpenters mit Hurting Each Other.
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da gibt's einen Favorit, der kommt wirklich in vielen, vielen Songs vor. Das werden wir Ihnen in unserer Aktion jetzt bis um zwei auch noch beweisen. Legen wir mal los mit dem Wunsch von Christa Renker aus Koblenz. Sie ist unsere erste Kandidatin, die wir gerade ausgelost haben. Hier sind Modern Talking und hier ist You're My Heart, You're My Soul.

Der ehemalige Sänger von Catch a Goo Goo, Limahl und die Neverending Story. Vorsicht, Autofahrer auf der A4 Köln Richtung Aachen. Zwischen Köln-Klettenberg und dem Kreuz Köln-West, da liegt ein Benzinkanister auf der Fahrbahn. Und unsere Mitmachaktion heute bis um 2 nehme ich immer Vorschläge von Ihnen mit in die Sendung. Und unsere Vorgabe für diese Vorschläge heißt, im Titel muss entweder ein Körperteil oder ein Organ drinstecken. Wenn das bei Ihrem Vorschlag hinhaut, ja, dann bitteschön, Sie können noch mitmachen. 0681 64 064 oder schicken Sie uns eine WhatsApp in die Sendung oder gehen Sie auf die Seite ard.de/hitnacht. Hier ist der Hit für Günther Kribbel. Hier sind Survivor und Eye of the Tiger.

Neil Sedaka, Laughter in the Rain. Die ARD Hitnacht und wir spielen Musik für Dennis Schwenk, für Frank und für Alexandra. Hier ist Helene und hier ist

Helene Fischer und Herz Beben. Und wir haben was für die Autofahrer aus der Verkehrsredaktion. Die A661 Darmstadt Richtung Bad Homburg in Höhe Preungesheimer Dreieck. Da liegen Gegenstände, da bitte angepasst fahren. So, und ich mache das ungerne, sage ich mal, auf eine Position einen gewünschten Titel zu setzen, den ich dann aber leider nicht mehr ausspielen kann, weil es ist schon wieder 5:05. Die Zeit, die fliegt auch immer. Aber wir haben ja noch eine ganze Stunde. Also in der nächsten Stunde, ich rühre jetzt nochmal durch den großen Lostopf und dann schauen wir mal, wen wir da in der nächsten Stunde noch rausfischen mit Körperteilen und mit Organen. Das ist unser Wunschthema. Yeah. Und bis zu den Nachrichten gibt's noch Leonard Skinner, Sweet Home Alabama.

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1: Im Nordwesten Deutschlands, da gibt es heute Nacht dichtere Wolken und örtlich auch Schauer oder Gewitter. Im Süden und im Osten, da ist es klar und bleibt trocken. Die tiefsten Werte heute Nacht 17 bis 10 Grad. Und so bleibt es auch am Tag. Im Süden freundlich und trocken. In der Nordhälfte, da ziehen immer wieder dichtere Wolken durch. Die bringen auch vereinzelt Schauer oder kurze Gewitter. Die Höchstwerte im Nordwesten bei 25 und im Südosten bei bis zu 30 Grad. Und die Aussicht noch für den Freitag, da gibt es im Süden die Schauer und Gewitter. In der Nordhälfte ist es dagegen dann aufgelockert und meist trocken bei 20 bis 33 Grad.
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1: 1 Uhr und 5 Minuten, die A1 Euskirchen-Köln ist zwischen Köln-Bocklemünd und dem Kreuz Köln-West in beiden Richtungen wegen Tunnelarbeit noch bis um 5 gesperrt. Da gibt's Umleitungen. Die A3 Frankfurt Richtung Köln zwischen Neuwied und Neustadt-Wied, 7 Kilometer Stau. Da gibt's wegen Markierungsarbeiten nur einen Fahrstreifen. Im Moment brauchen Sie mehr als 30 Minuten länger. Die A7 Ulm Richtung Würzburg ist zwischen Bad Windsheim und Offenheim Langsteinach wegen Bauarbeiten bis um 2 gesperrt. Da werden sie umgeleitet. Und die A93 Hof Richtung Regensburg, die ist zwischen Weiden Süd und Bernberg Köblitz wegen Bergungsarbeiten gesperrt. Ausweichempfehlung über die U44 und die U46.
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1: Hits mit Organen und Körperteilen. Und die Leute haben sich tolle Sachen einfallen lassen. Wir machen damit gleich weiter nach Udo Jürgens. Und los geht die Stunde mit Ray Stevens.
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Wenn ich dieses Lied höre, dann denke ich immer an Leinemann und Mein Tut tut. Ja, das war Udo Jürgens und Alles, was gut tut. Die ARD-Hitnacht von SR3 Saarlandwelle, unsere Mitmachaktion läuft und die Vorgabe, die wir für Ihre musikalischen Ideen gegeben haben, war Lieder, in denen ein Organ oder ein Körperteil vorkommt. Körperteile haben wir schon gespielt. Und bei den Organen, klar, da ist eins ganz oben auf der Liste. Nicht nur bei den Musikern, auch bei unseren Hörern heute Nacht. Zum Beispiel bei Peter Lischke. Peter hat sich nämlich Elvis bestellt. Hier ist das Heartbreak Hotel.

Ja, ich bin ja schon da. Keine Panik. Rod Stewart, ich musste gerade noch mal hier meine Maschine ein bisschen pflegen. Ist aber alles in Ordnung, glaube ich. Ja, ja, läuft alles. Achim aus Duisburg kriegt deshalb jetzt auch seinen Musikwunsch. Hier sind die heißen Beine von Rod Stewart, die Hot Legs.

Die neue Single von Adel Tawil, zusammen eingespielt mit Youssou N'Dour im Senegal, in dessen Studio. Eine Welt, eine Heimat. Ja, die Hitnacht ist hier von SR3 Saarlandwelle und hier ist das nächste Herz in Form von Musik. Udo aus Wächtersbach hat sich den Titel bestellt. Wir sind Blondie und Heart of Glass.

0: Blondie und Heart of Glass.
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0: Gleich eine Minute vor halb eins. Vorsicht, Autofahrer. Ist gar nicht wahr. Vor halb zwei. Was erzählt er da wieder? 1:29 Uhr. Exakt jetzt. So. Vorsicht auf der A3 Köln Richtung Oberhausen. Zwischen Leverkusen Zentrum und Kreuz Leverkusen ein defektes Fahrzeug auf dem rechten Fahrstreifen. Die A1 Euskirchen Köln ist zwischen Köln, Bocklemünd und dem Kreuz Köln West in beiden Richtungen wegen Tunnelarbeiten noch bis um 5 gesperrt. Da gibt's Umleitungen. Die A3 Frankfurt Richtung Köln zwischen Neuwied und Neustadt-Wied. 6 Kilometer Stau. Wegen Markierungsarbeiten bis um 5 nur ein Fahrstreifen. Zeitverlust etwa 30 Minuten. Die A7 Ulm Richtung Würzburg ist zwischen Bad Windsheim und Uffenheim-Langensteinach. Wegen Bauarbeiten bis um 2 gesperrt. Auch da werden sie umgeleitet. Und die A93 Hof Richtung Regensburg ist zwischen Weiden-Süd und Wernberg-Köblitz wegen Bergungsarbeiten gesperrt. Umleitungsempfehlung über die U44 und die U46.
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0: Ja, und wir beschäftigen uns gleich weiter mit Körperteilen und Organen und mit ihren Lieblingshits. Gleich nach Andrea Berg und diese Nacht soll nie enden.
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Ja, da wird man noch nicht müde. Velile und das Safri-Duo mit LLA. Hier ist die Ade Hitnachts von SR3 Saarlandwelle. Und hier ist das nächste Körperteil. Es handelt sich um die Hand. Die hat sich nämlich Wilfried Zimmer bestellt. Hier sind die Beatles. I wanna hold your hand.

Also damals ein toller Hit aus den Niederlanden, die Pop Tops und Mammy Blue. Ja, die Hit noch von SR3, Saarlandwelle. Und das hier geht raus für Michael aus Wanne-Eickel und für Kim aus Duisburg. Hier ist Michael Holm und barfuß durch den Regen.

Ja, die Hitnacht und hier ist der nächste Hörervorschlag und der kommt von Susanne Just und von Irene. Ja, das war mir klar, dass die Frauen irgendwann auf diesen Titel kommen in unserer Aktion mit den Organen und Körperteilen. Hier ist Celine Dion, My Heart Will Go.

Ja, im Namen der Hörer sage ich Dankeschön für die tollen musikalischen Vorschläge, die wir reingekriegt haben für unsere Mitmachaktion. Eine Zugabe habe ich jetzt noch, aber ich habe auch noch das hier schnell für die Autofahrer. Vorsicht auf der A1 Köln-Koblenz Richtung Saarbrücken. Zwischen dem Dreieck Moseltal und Mehringen ein defektes Fahrzeug auf dem rechten Fahrstreifen. In der nächsten Stunde, da spielen wir um einen exklusiven Musikwunsch. Da können Sie sich bestellen bei mir, was Sie wollen. Aber Sie müssten erstmal unser kleines Pop-Quiz knacken. Das gibt's gleich nach den Nachrichten. Und eine Zugabe, wie gesagt, jetzt noch. Und das gleich für zwei Menschen. Für Markus nämlich und für Michael Feeberg. Die beiden hätten gerne noch Ottawa mit Hands Up. Das war die Abteilung Körperteile und Organe.

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1: Im Nordwesten gibt es heute Nacht dichtere Wolken, örtlich auch Schauer oder kleine Gewitter. Im Süden und im Osten ist es dagegen klar und trocken. Die tiefsten Werte zwischen 17 und 10 Grad. Und so bleibt es auch am Tag. Im Süden weiter freundlich und trocken. In der Nordhälfte ziehen immer wieder Wolken durch. Und die bringen dann auch vereinzelt Schauer oder kurze Gewitter mit. Die höchsten Werte im Nordwesten bei 25, im Südosten bis 30 Grad. Und dann noch die Aussichten für den Freitag, da ist es genau andersrum. Da gibt es dann im Süden Schauer und Gewitter. In der Nordhälfte, da wird es aufgelockert und bleibt meist trocken. Die Temperaturen 20 bis 33 Grad.
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1: 2 Uhr und 5 Minuten. Vorsicht, Autofahrer auf der A1 Köln-Koblenz Richtung Saarbrücken. Zwischen dem Dreieck Moseltal und Mehring ein defektes Fahrzeug auf dem rechten Fahrstreifen. Und die A1 Euskirchen-Köln ist zwischen Köln-Bocklemünd und dem Kreuz Köln-West in beiden Richtungen wegen Tunnelarbeiten noch bis um 5 gesperrt. Da gibt's Umleitungen. Und die A93 Weiden Richtung Regensburg ist zwischen Luhe-Wildenau und Wernberg-Köblitz wegen Bergungsarbeiten gesperrt. Umleitungsempfehlung über die U46. Ansonsten gute Fahrt.
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1: Und bei uns wird jetzt gequizt. Wir suchen einen Hit und den gehe ich erstmal mit der großen Schere ein bisschen bearbeiten. Im Studio ist Dieter Exter. Bis gleich.
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